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1: Made in Bangladesch, made in China, made in Germany. Ist relativ selten geworden, gibt's aber wirklich noch. Daniel Peters, du hast dich mal auf die Suche für uns gemacht nach Made in Germany-Produkten. Wo warst du, abgesehen von Germany?
2: Und zwar im oberfränkischen Konradsreuth. Kleines Dorf, gut 3000 Einwohner. Da sitzt eine der letzten klassischen Webereien in Deutschland. 80 Jahre alt, noch immer Familienbetrieb. Und was die da machen, wirkt im ersten Moment fast wie ein Stück Vergangenheit mitten in der Gegenwart. Lisa Gleich hat mir ein bisschen was über die Arbeit erzählt.
3: Als Familien- und Traditionsunternehmen ist es uns super wichtig, dass auch unsere Garne handausgesucht sind von unseren Spezialisten, nur in unserer Weberei produziert werden, die Designer jeden Garn prüfen. Bei uns steckt überall Liebe drin, wird mit eingewebt.
2: Das klingt aufwendig. Und das ist es auch. Die meisten Textilhersteller haben ihre Produktion längst ins Ausland ausgelagert.
1: Wie genau stellen die dort her?
2: Zum Beispiel Stoffe für hochwertige Möbelbezüge oder auch Kissen. Zum runden Firmenjubiläum haben sie jetzt zum Beispiel eine Kissenkollektion rausgebracht, die heißt Heimatliebe. Inspiriert von traditionellen Trachten, aber neu und modern interpretiert. Kein Bergchalet-Klischee, sondern einfach fränkisches Heimatgefühl.
3: Viele sehnen sich auch an ihre Kindheit auch zurück und das spiegelt so einfach ein bisschen das Zuhause wieder. Bei der Oma in der Küche oder Urlaub mit den Eltern, Skifahren, und das kann man so sich dann ein bisschen nach Hause holen, aber dadurch, dass es trotzdem modern interpretiert ist, passt es trotzdem gut rein.
2: Regionales Design und vor allem regional hergestellt.
1: Ich habe manchmal das Gefühl, das interessiert immer weniger, also woher Sachen kommen und wer die so gemacht hat, ne?
2: Das kommt gerade tatsächlich wieder. Ich habe darüber mit Bernd Schellenberg gesprochen, Designer, Architekt und vor allem Kurator auf der weltweit größten Messe für Konsumgüter, der Ambiente in Frankfurt.
4: Man legt zum Beispiel, wenn man jetzt mal ein Ledersofa denkt, auch sehr viel Wert drauf, dass das möglichst europäische Ware ist, ne, und nicht aus Fernost kommt, wo man nicht weiß, wie das behandelt wurde oder auch gelebt hat, das Tier. Und das Gleiche spüren wir zum Beispiel auch bei Stoffen. The origin of product ist heute ein ganz wichtiges Thema für unsere Konsumenten.
2: Woher kommt das? Wer hat das gemacht? Das sind Fragen, die wir uns wieder öfter stellen. Und ein kleiner Betrieb in Oberfranken, der das schon immer so gemacht hat, der liegt damit plötzlich genau richtig.
1: Herkunft als Qualitätsmerkmal, das war mal selbstverständlich. Und gerade, finde ich schön, geht es auch wieder in diese Richtung. Daniel, ich danke dir.
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1: Im Studio Sönke Röhling. Nach dem schweren Waldbrand in der Eifel hat Kanzler Merz den Einsatzkräften gedankt. Er wurde allerdings kritisiert, dass er seinen Urlaub für den Brand nicht unterbrochen hatte. Auch vor Ort gab es jetzt Pfiffe. Davon lasse er sich aber nicht beeindrucken, sagte Merz. Er spreche mit denen, die helfen. Die Bahngewerkschaft EVG droht mit einem bundesweiten Sicherheitsstreik in allen Regionalbahnen. Der Grund? Die Bundesregierung hatte nach einem tödlichen Angriff auf einen Zugbegleiter im Februar umgehend schärfere Gesetze versprochen. Passiert ist bislang aber nichts. Während Russland weiter brutale Angriffe auf die Ukraine fliegt, ist Außenminister Wadephul nach Kiew gereist. Dort hat er weitere Millionenhilfen zugesagt. Unter anderem, damit die Ukraine Wohnungen instand setzen und vor dem Winter ihre Energieversorgung sichern kann. In Rosenheim in Bayern sind 3 Jugendliche beim Basteln mit Böllern teils schwer verletzt worden. Sie hatten Chemikalien zusammengekippt, dabei kam es zu einer heftigen Verpuffung. 2 Jugendliche erlitten Verbrennungen, einer kam in eine Spezialklinik, ein 3. Jugendlicher wurde leicht verletzt. Der FC Bayern München hat erneut den Supercup gewonnen. Der Doublesieger gewann bei Vizemeister Borussia Dortmund mit 2:1. Damit konnten die Bayern den Titel aus dem Vorjahr verteidigen. Es ist ihr insgesamt 13. Supercup-Triumph.
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1: Schwupps, da war sie plötzlich weg. Ich bin knapp über 1,60 und habe mich bei der letzten Kaffeepause in einen dieser riesigen runden Sessel plumpsen lassen, die vorne im Büro standen. Eigentlich viel zu groß für die ganze Ecke und für mich, denn ich war halt weg und kam auch erstmal da nicht mehr raus. Aber das war sowas von gemütlich. Eigentlich wollen da alle immer sitzen von uns. Keiner mehr auf den geraden Stühlen daneben. Weiche Formen, die gefallen gerade allen besonders gut und sie machen auch was mit uns, auch zu Hause. Kollege Daniel Peters, in welche Richtung entwickelt sich denn gerade bitte dieses Möbeldesign?
2: Der aktuelle Trend nennt sich Bold. Heißt, weg von eckig, hin zu rund. Mehr Kurven, mehr Stoff, mehr Raum. Jörg von Sichert ist Geschäftsführer bei Christine Krönke Interior Design. Das ist eine Einrichtungsmarke mit über 50 Jahren Geschichte, die sich selbst gerne als Münchner Geschmacksinstitution bezeichnet. Von Sichert ist gelernter Schreiner und jemand, der Möbel wirklich kennt.
3: Wir kommen ja aus vielen Jahren des Kubismus. Und wir meinen, der Trend sind schon organische Formensprachen mit bombierten Sitzen. Die sind cozy, die sind bequem, die sind aber auch feminin ein bisschen, ne?
2: Und das, obwohl bold ja erstmal schwer klingt. Aber das ist tatsächlich kein Widerspruch. Kurven statt Kanten, Stoff statt Stahl. Kräftig im Auftritt, aber weich im Gefühl. Wie ein Cube-Chair, der plötzlich Rundungen bekommt.
1: Wie funktioniert das denn konkret? Groß und trotzdem leicht.
2: Von Sichert hat mir das so erklärt, es geht um die Ästhetik, nicht um die schiere Masse.
3: Softe Formensprachen, der Kunde soll sich wohlfühlen, der soll entspannen, der soll Platz haben in diesem Sessel. Und die Ästhetik kommt natürlich durch diese Formalität der Rundungen viel besser zur Geltung, wie wenn sie so einen kubischen Sessel stehen haben.
2: Das heißt jetzt nicht, dass geradlinige Designklassiker wie der Barcelona Chair vor die Tür gesetzt werden müssen, aber sie bekommen jetzt ein bisschen was Kurviges an die Seite gestellt.
1: Und das sieht ja sicher auch gut aus. Aber sag mal, wo kommt das her, dieser Trend zu den organischen Formen?
2: Das Weiche, das spricht uns gerade einfach mehr an. Das ist gemütlicher, hat mir Bernd Schellenberg erklärt. Designer, Architekt und Kurator auf der Ambiente in Frankfurt, der weltweit größten Konsumgütermesse.
4: Auch wir Menschen haben natürlich Kurven und ein Möbel, was ein bisschen Kurven hat, ein bisschen breitere Armlehnen, vielleicht der Sessel, der damit ein bisschen mehr Handschmeichel ist, wo man es ein bisschen besser auflehnen kann, eben einfach reicher und im Moment mehr Wohlfühlatmosphäre erzeugt wie ein Sessel aus einem coolen Drahtgestell als Gegensatz.
2: Bold-Möbel wirken auf der einen Seite voluminöser, auf der anderen Seite aber auch gleich hochwertiger. Ein bisschen mehr Opulenz in den eigenen vier Wänden, das trifft gerade einen Nerv.
1: Und das klingt nach Möbeln, in die wir uns einfach mal reinfallen lassen können. Und dann natürlich nicht mehr aufstehen wollen. Ich könnte mich damit anfreunden.
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1: Im Studio Sönke Röhling. Wirtschaftswachstum und Beschäftigung sollen im Zentrum der Kabinettsklausur nächste Woche stehen. Das hat Bundeskanzler Merz der Bild am Sonntag gesagt. Außerdem fordert er, dass die beschlossenen Reformen so schnell wie möglich umgesetzt werden. Die Kabinettsklausur beginnt am Dienstag auf Schloss Neuhardenberg in Brandenburg. Italien will weiter keine Migranten aus Deutschland zurücknehmen. Das hat Vizeregierungschef Salvini klargestellt. Er begründet das damit, dass deutsche Hilfsorganisationen weiterhin Flüchtlinge auf dem Mittelmeer aufnehmen, um sie nach Italien zu bringen. Innenminister Dobrindt will darüber schon bald mit seinem italienischen Amtskollegen sprechen. Die Bahngewerkschaft EVG droht mit einem bundesweiten Sicherheitsstreik in allen Regionalbahnen. Der Grund? Die Bundesregierung hatte nach einem tödlichen Angriff auf einen Zugbegleiter im Februar umgehend schärfere Gesetze versprochen. Passiert ist bislang aber nichts. An der Tankstelle ist es nach wie vor richtig teuer. Vor diesem Hintergrund macht Finanzminister Klingbeil weiter Druck, um eine Übergewinnsteuer für Ölkonzerne in der EU durchzuboxen. Er wirft den Konzernen Abzocke vor, weil die Spritpreise noch mehr gestiegen sind, als wegen der hohen Ölpreise infolge des Irankriegs eigentlich nötig wäre. In der ersten DFB-Pokalrunde hat es am Abend die erste kleine Überraschung gegeben. Drittligist Sonnenhof Groß Asbach hat Zweitligist Bielefeld im Elfmeterschießen aus dem Pokal geworfen. Weite Überraschungen blieben aus. Unter anderem hat Leipzig sich mit 6:0 gegen Trier und Hannover mit 9:1 gegen Hemelingen durchgesetzt.
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1: Erst dauert es wirklich lange, bis wir endlich loslegen, in die Puschen kommen und dann muss es gleich ganz groß sein. Da wird das große Besteck rausgeholt. Aus einer neuen Lampe wird bei mir dann gedanklich oft schon direkt ein komplett neues Wohnzimmer. Zum Glück bleibt's da häufig bei der Fantasie, mein Mann freut sich, denn Möbel kauft man ja nicht so nebenbei wie ein Coffee to go. Trotzdem lohnt sich gerade ein Blick auf die aktuellen Wohntrends. Die machen wirklich was her, kann nicht schaden. Mein Kollege Daniel Peters hat rausgefunden, es wäre jetzt ein guter Zeitpunkt dafür. Warum?
2: Weil sich da gerade einfach einiges in Sachen Trends tut. Darüber habe ich mit Bernd Schellenberg gesprochen. Er ist Architekt, Designer und kuratiert die Interior Looks auf der Ambiente in Frankfurt. Das ist die größte Konsumgütermesse der Welt. Was dort gezeigt wird, landet ein, zwei Jahre später in unseren Häusern. Und der erste Trend klingt erstmal etwas sperrig. Manierierter Stil, angelehnt an den Manierismus. Den gab es schon im Barock, Klassizismus oder Jugendstil. Steht im Kern für Handarbeit, für Oberflächen, die jemand bewusst gestaltet hat, mit viel Liebe zum Detail. Und genau das kommt gerade wieder. Keine komplett verschnörkelten Möbelstücke wie früher, aber zum Beispiel eine aufwendig gestaltete Front.
3: Man sieht das sehr schön bei Sideboards, die sehr kubisch sind, die aber dann sehr opulente Fronten haben, die vielleicht auch noch in 3D-Optik sind, vielleicht sogar auch in Gold, aber das Möbel an sich sehr zurückhaltend in der dunklen Farbe.
2: Auf jeden Fall ein klares Statement für hochwertige Designs. Und damit sind wir auch schon beim zweiten Trend, Bold. Bold heißt Möbel, die den Raum für sich beanspruchen.
3: In den letzten Jahren war der hochwertige Einrichtungsstil sehr stark von Chrom- und Büromöbelartigen Möbeln geprägt. Und das ändert sich heute, dass wir wieder kräftigere Formen haben, sehr viel Rundungen, viel mehr Materialstärke, reichere Materialien und auch reichere Oberflächen.
2: Das sind zum Beispiel Sofas, in die wir uns reinfallen lassen können. Sessel, die uns fast schon umarmen. Das wirkt nicht einfach nur opulent, sondern auch beruhigend, gerade weil draußen vieles eher kantig ist. Unser dritter Trend ist zugleich Ursache und logische Schlussfolgerung daraus. Cocooning, sich bewusst zurückziehen ins eigene Zuhause. Das bringt Gemütlichkeit zurück. Hochwertige Möbel, schwere Stoffe und satte Farben. Bernd Schellenberg.
3: Farbe ist immer eine Charaktersache und ich sage immer so ein bisschen lustig, die Welt gehört den Mutigen mit der Farbe. Farben kommen, ganz klar.
2: Flaschengrün, Ochsenblutrot, tiefes Braun, das sind Töne, die er mir genannt hat und die brauchen Mut. Im Gegensatz zu zum Beispiel Beige, da hat er eine klare Meinung zu.
3: Beige ist ja wie lauwarmer Kaffee. Mehr habe ich dazu nicht zu sagen.
2: Und was machen wir mit lauwarmem Kaffee? Tja, lass ich mal so stehen.
1: Ich nehme aus der Geschichte jetzt eins mit, Daniel. Zu Hause darf es wieder ein bisschen mutiger werden. Mehr Charakter, mehr Farbe, mehr Möbel, die aber nicht nur praktisch sind, sondern auch eine Geschichte zu erzählen haben. Und vielleicht reicht dafür am Ende tatsächlich schon ein einziges neues Lieblingsstück.
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1: Im Studio Sönke Röhling. Wirtschaftswachstum und Beschäftigung sollen im Zentrum der Kabinettsklausur nächste Woche stehen. Das hat Bundeskanzler Merz der Bild am Sonntag gesagt. Außerdem fordert er, dass die beschlossenen Reformen so schnell wie möglich umgesetzt werden. Die Kabinettsklausur beginnt am Dienstag auf Schloss Neuhardenberg in Brandenburg. Gesundheitsminister Lindemann will die geplanten Einsparungen bei den Renten für pflegende Angehörige stoppen. In der Bild am Sonntag spricht er von einem falschen Signal. Die pflegenden Angehörigen sind in seinen Augen die Alltagshelden. Ohne sie drohe ein Kollaps des Gesundheits- und des Pflegesystems. Italien will weiter keine Migranten aus Deutschland zurücknehmen. Das hat Vizeregierungschef Salvini klargestellt. Er begründet das damit, dass deutsche Hilfsorganisationen weiterhin Flüchtlinge auf dem Mittelmeer aufnehmen, um sie nach Italien zu bringen. Innenminister Dobrindt will darüber schon bald mit seinem italienischen Amtskollegen sprechen. Der FC Bayern München hat den Franz-Beckenbauer Supercup gewonnen. In Dortmund setzte sich der Titelverteidiger mit 2:1 gegen Vizemeister BVB durch. Für die Bayern trafen Nathaniel Brown und Michael Olise. Dortmunds Anschlusstreffer schoss Fabio Silva.
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1: Sie sind einfach viel zu schade, um irgendwo in der Handygalerie zu verschwinden. Da stapeln sich Fotos von Reisen, Ausflügen und kleinen Momenten. Genau deshalb finde ich jetzt die Idee, über die wir jetzt mit euch sprechen wollen, besonders charmant. Da bekommen besondere Erinnerungen nämlich einen festen Platz an der Wand. Jetzt nicht ordentlich ausgemessen nebeneinander, sondern einfach chaotisch durcheinander, scheinbar wild in unterschiedlichen Rahmen. Dahinter steckt ein Konzept aus der Kunstwelt, das heute wieder richtig im Trend liegt. Daniel, was hat dich an diesem Konzept so gepackt?
2: Das war vor allem der Moment, wo ich gemerkt habe, wie viel Persönlichkeit in dieser einen einzigen Wand steckt. Das sind nicht irgendwelche zufällig ausgewählten Bilder, sondern alles Urlaubserinnerungen von Ingo Lemberg und seiner Frau.
3: 2003 sind wir für 3 Jahre in den USA gewesen, in Alabama, und haben da verschiedene Urlaube gemacht und haben uns immer irgendwelche Bilder aus dem Urlaub mitgebracht und haben dann angefangen, diese wüste Bilderwand zusammenzubringen, und das hat sich bis heute fortgesetzt.
2: Auch 20 Jahre später sind sie noch in jedem Urlaub auf der Jagd nach Motiven, die es wert sind, ihnen jeden Tag vor der Nase zu hängen.
3: Stehen wir oft davor, auch Freunde, die zu Besuch kommen oder die erstmal nicht zu Besuch kommen, gucken sich's an und, was war das denn? Das war Charleston und das war London und da war Mallorca und das war Peking und das war Shanghai und so weiter und so weiter.
2: Das ist eben nicht einfach nur Dekoration, das sind gelebte Erinnerungen.
1: Und warum dazu diese bewusst unterschiedlichen Rahmen? Warum dieses scheinbare Chaos?
2: Weil die Erinnerungen selbst auch unterschiedlich sind. So unterschiedlich wie die Motive.
3: Da wirken auch nicht einheitliche Rahmen, und so einheitlich braucht es auch gar nicht sein. Das sieht in Summe aus wie ein Gesamtbild, ein riesengroßes, und füllt die Wand da eigentlich ganz gut aus.
2: Hat übrigens auch einen Namen, Petersburger Hängung.
1: Was steckt denn dahinter?
2: Das kommt aus der Eremitage, dem Kunstmuseum in St. Petersburg. Interior-Experte Erik Schroth hat das hier bei Brillox Radio schon mal an anderer Stelle eingeordnet.
4: Dort hängen die über 60.000 Kunstwerke über die kompletten Wände bis unter die Decke in einer engen Anordnung ganz dicht beieinander. Und eine gut in Szene gesetzte Petersburger Hängung hat die Macht, ein großes, ganz neues Gesamtkunstwerk und somit einen echten Hingucker zu zaubern.
2: Und genau das ist auch Ingo Lemberg gelungen. Nicht mit 60.000 Bildern, aber in einer etwas kleineren Version. Und noch eine kleine Inspiration zum Schluss. Da können wir auch moderne Bilder neben alte hängen, große Formate neben kleine, Fotografien neben Gemälde und sogar Spiegel oder kleine Objekte können Teil der Wandgestaltung werden.
1: Das sieht gut aus, hört sich auch gut an. Vielleicht braucht es manchmal da gar keine neue Einrichtung, sondern einfach die passenden Geschichten dazu, die wir ja ohnehin schon gesammelt haben. Und so wird aus einer Wand dann das ganz persönliche Kunstwerk.
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1: Im Studio Anna Löwer. Wirtschaftswachstum und Beschäftigung sollen im Zentrum der Kabinettsklausur nächste Woche stehen. Das hat Bundeskanzler Merz der Bild am Sonntag gesagt. Außerdem will er, dass die beschlossenen Reformen so schnell wie möglich umgesetzt werden und damit die Wirtschaft entlasten. Die Eisenbahngewerkschaft EVG droht der Bundesregierung mit Streiks im Regionalverkehr. EVG-Chef Burkhardt sagte der Bild, dass ein Gesetz für härtere Strafen bei Angriffen auf Zugpersonal noch dieses Jahr in den Bundestag müsse. Ansonsten werde ab Januar der Betrieb lahmgelegt. Hintergrund ist ein tödlicher Angriff auf einen Zugbegleiter Anfang dieses Jahres. Immer häufiger nutzen Betrüger gezielt zugeschnittene Phishing-Mails, um an persönliche Daten zu kommen. Davor warnen aktuell Digitalexperten. Das könnten etwa gefälschte Rechnungen mit individuellem Namen sein. Dabei kommt auch KI zum Einsatz, die dafür Infos aus dem Netz holt. Der FC Bayern hat sich den ersten Titel der neuen Saison gesichert. Im Supercup setzten sich die Bayern gegen den BVB durch. Endstand 2:1 aus Sicht der Münchner. Kommende Woche geht dann auch die Bundesliga wieder los.
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1: Das bekannte, rätselhafte Voynich-Manuskript stammt nach der Radiokarbon-Datierung aus dem 15. Jahrhundert. Und dieses geheimnisvolle Buch ist voller unbekannter Schriftzeichen und rätselhafter Illustrationen, obwohl sich seit über 100 Jahren Wissenschaftler und Kryptologen daran versuchen, konnte die Geheimschrift bis heute nicht eindeutig entschlüsselt werden. Geheimschriften, Geheimcodes, die lassen uns ja rätseln, begeistern uns aber auch sehr. Meine Kollegin Linda Wilmes hat uns ein paar Beispiele mitgebracht. Es gibt ja da so einige Geheimcodes und Geheimschriften.
2: Die Bandbreite ist echt riesig. Von Nachrichten, die über Leben und Tod entschieden haben, wie bei Kriegen zum Beispiel, bis hin zu kleinen Geheimsprachen, die sich Geschwister ausdenken, damit die Eltern nichts mitbekommen. Schon die Römer hatten die sogenannte Cäsar-Verschlüsselung. Da wurden Buchstaben einfach verschoben. Später kam dann die viel raffiniertere Vignère-Chiffre dazu, die nur mit dem richtigen Schlüsselwort zu knacken war. Spione und Geheimdienste im Kalten Krieg haben Bilder und Symbole als Tarnung für ihre Botschaften genutzt. Und, du hast es eben schon erwähnt, Enigma war ein ganz anderes Level.
1: Krass, also von ganz ernst bis total privat. Verschlüsseln kann halt irgendwie jeder.
2: Ja, genau. Piraten haben Karten mit geheimen Symbolen markiert. Geheimgesellschaften hatten auch eigene Zeichen. Selbst DichterInnen haben Botschaften in ihren Werken versteckt. Im 16. Jahrhundert haben Adlige ganze Kochrezepte oder Liebesbriefe verschlüsselt, damit nur ausgewählte Augen sie lesen konnten. Bestes Beispiel aus der Kunst ist das letzte Abendmahl von Leonardo da Vinci. Forscher finden da Hinweise auf geheimes Wissen, versteckte Botschaften und Symbolik. Und bis heute rätselt man in der Kunstwelt noch darüber.
1: Also hinter allem steckt ein Geheimnis. Informationen, Gefühle oder Wissen.
2: Yes. Jede Methode hat auch einen Grund. Schutz, Kontrolle oder einfach nur die Freude am Verschlüsseln. Die Geschichte zeigt ganz gut, wie viel Fantasie wir investieren, wenn wir ein Geheimnis bewahren wollen.
1: Linda, warum packt uns das heute noch so?
2: Weil wir diese Spannung lieben. Wir knacken digitale Codes, Escape Room-Hinweise und Rätselspiele. Das ist Nervenkitzel. Wir fühlen uns dann clever, ein bisschen wie AgentInnen, Teil von etwas Geheimen. Und dieses Spiel zwischen Verstecken und Entdecken, das ist es, was uns daran so fasziniert.
1: Codes und Geheimschriften gibt es ja seit Tausenden von Jahren und wir alle lieben ja Rätsel und das kleine Spiel zwischen Verstecken und Entdecken. Dankeschön, Linda, fürs Teilen.
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1: Im Studio Anna Löber. Schnelle und umfassende Entlastung für die Wirtschaft. Die hat Bundeskanzler Merz in der Bild am Sonntag angekündigt. Außerdem will er, dass die beschlossenen Reformen unter anderem bei Rente und Steuern so schnell wie möglich umgesetzt werden. Bei der Kabinettsklausur kommende Woche sind das laut Merz die wichtigsten Themen. Die Bahngewerkschaft EVG fordert einen besseren Schutz für Zugpersonal vor Gewalt und droht mit Streiks. Das sagte Gewerkschaftschef Burkhardt der Bild. Sollte die Bundesregierung nicht wie versprochen bald ein solches Gesetz auf den Weg bringen, wird im Januar der Betrieb lahmgelegt. Digitalexperten warnen aktuell vor personalisierten Phishing-Mails. Cyberkriminelle versuchen immer häufiger über gezielte Ansprache die Nutzer übers Ohr zu hauen, etwa in falschen Rechnungen. Dabei kommt auch KI zum Einsatz, die sich die Infos dafür aus dem Netz holt. Erstes Pflichtspiel, erster Sieg, erster Titel. Der FC Bayern hat den Supercup gewonnen. Der Doublesieger aus München setzte sich mit 2:1 bei Vizemeister Dortmund durch. In der kommenden Woche startet dann auch wieder die Bundesliga.
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1: Ach, die Sache mit der Geduld. Die Ungeduld, die gehört bei mir definitiv dazu. Wenn eine App lädt, ein Zug ein paar Minuten Verspätung hat oder die Kaffeemaschine länger braucht als sonst, dann werde ich schon mal leicht kribbelig, wenn ich es eilig habe. Vielleicht hat mich deshalb diese Geschichte hier sofort so gepackt. Es geht um ein Musikstück, bei dem Langsamkeit nicht das Problem, sondern die ganze Idee ist. Kollegin Lisa Kreinbaum hat es entdeckt, das langsamste und wahrscheinlich geduldigste Musikstück der Welt. Lisa, von welcher Art von langsam reden wir denn hier?
2: Von einem Langsam, das über hunderte Jahre geht. Gefunden im Bochali-Kloster in Halberstadt. Dort spielt eine Orgel seit 2001 dasselbe Musikstück. Und das soll insgesamt 639 Jahre dauern.
1: Das mal ein Streifen. Wie kam es denn dazu?
2: Ja, das hängt mit dem amerikanischen Komponisten John Cage zusammen. Das hat mir Annelie Borgmann erzählt, die das Projekt ehrenamtlich unterstützt. Der hat nämlich 1987 das Orgelstück Organ 2 ASLSP geschrieben, mit einer Besonderheit.
3: Das Entscheidende daran war, dass er die Spielanweisung hatte, as slow as possible, also so langsam wie möglich, dieses Stück zu spielen.
2: In der Uraufführung war das Stück dann 29 Minuten.

0: Das Leben einer Orgel, also die Lebensdauer einer Orgel eigentlich, das sein kann, also jahrhundertelang.
1: Und zack, war die Idee geboren, das Stück wirklich jahrhundertelang zu spielen.
2: Wie genau funktioniert das denn jetzt bitte in der Praxis?
1: Also das Stück besteht aus 8 Teilen und der aktuelle Teil, der dauert 71 Jahre. Und die sind auch schon komplett geplant. Also steht jetzt genau fest, wie lange ein Ton gespielt wird. Das können Monate oder sogar Jahre sein. Und wann ein Tonwechsel stattfindet. Und was danach kommt, das entscheidet dann die nächste Generation. Und wie genau die Orgel den Ton spielt, hat mir Annelie Borgmann erklärt.
0: Da sind 3 Sandsäckchen, die quasi dauerhaft diese Tasten drücken, sodass die Orgelpfeifen mit Luft versorgt sind. Die kommt aus einem Blasebalg, der mit Elektromotoren angetrieben ist.
1: So ist sichergestellt, dass wirklich dauerhaft ein Ton im Kloster zu hören ist.
2: Wie kommt das denn bei den Besuchern überhaupt so an?
1: Viele empfinden das als entschleunigend, einfach ein schöner Kontrast zu unserer schnellen Welt. Bei einem Tonwechsel, da kommt dann zum Beispiel eine Orgelpfeife dazu, da reisen wirklich Hunderte an, um das mitzuerleben. Der nächste Ton wird übrigens im August gespielt. Also es ist einfach ein komplett verrücktes Projekt, etwas, das nichts mit einem normalen Konzert zu tun hat.
0: Wir haben kein Publikum, das immer da ist. Keine einzige Person, die einen Teil dieses Stück hört, wird das Ende hören. So, ja. Also das heißt, es ist ja auch ein sehr demütiges Projekt.
1: Der Gedanke, nur ein winziger Teil von etwas zu sein, das Generationen überdauert, das ist auch für die Ehrenamtlichen der John Cage Stiftung einfach faszinierend.
2: Für jemanden wie mich ist das wahrscheinlich die größte Geduldsübung überhaupt, auch wenn ich jetzt schon wüsste, dass ich das Ende gar nicht erlebe. Aber vielleicht ist das ja genau das Faszinierende. Ne? Nicht alles muss immer sofort passieren. As soon as possible, sowas. Ne? Das tut uns auch mal ganz gut, dieses Entschleunigen.
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1: Im Studio Anna Löwer. Wirtschaftswachstum und Beschäftigung sollen im Zentrum der Kabinettsklausur nächste Woche stehen. Das hat Bundeskanzler Merz der Bild am Sonntag gesagt. Außerdem will er, dass die beschlossenen Reformen so schnell wie möglich umgesetzt werden und damit die Wirtschaft entlasten.

0: Die Eisenbahngewerkschaft EVG droht der Bundesregierung mit Streiks im Regionalverkehr. EVG-Chef Burkhardt sagte der Bild, dass ein Gesetz für härtere Strafen bei Angriffen auf Zugpersonal noch dieses Jahr in den Bundestag müsse. Ansonsten werde ab Januar der Betrieb lahmgelegt. Hintergrund ist ein tödlicher Angriff auf einen Zugbegleiter Anfang dieses Jahres. Immer häufiger nutzen Betrüger gezielt zugeschnittene Phishing-Mails, um an persönliche Daten zu kommen. Davor warnen aktuell Digitalexperten. Das könnten etwa gefälschte Rechnungen mit individuellem Namen sein. Dabei kommt auch KI zum Einsatz, die dafür Infos aus dem Netz holt. Der FC Bayern hat sich den ersten Titel der neuen Saison gesichert. Im Supercup setzten sich die Bayern gegen den BVB durch. Endstand 2:1 aus Sicht der Münchner. Kommende Woche geht dann auch die Bundesliga wieder los.
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2: Sonntagmorgen, kurz nach 8. Hallo, guten Morgen. Mein Name ist Stani Wiese. Schön, dass ihr bei mir seid. Und nach nur 3 Songs muss ich euch unbedingt jemanden vorstellen, nämlich Curry Paule aus Berlin. Seines Zeichens Currywurst-Mogul, aber nicht nur das. Er ist auch Ritter. Tatsächlich, und das wusste ich gar nicht, dass man als Normalsterblicher auch zum Ritter geschlagen werden kann, so richtig mit Schwert, mit allem, was dazugehört, in einer Kirche und großen Tamtam und einer Ritterrolle, wo dann der Name drin steht. Ja, wie man dazu kommt, wie so eine Zeremonie wirklich aussieht. Ich meine, das ist so ein Kindheitstraum, ne? Ritter zu sein. Das finden wir raus nach nur 3 Songs hier bei Brillox Radio. Guten Morgen.
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0: wolltet ihr früher mal werden, wenn ihr groß seid? Prinz, Prinzessin, Polizist, Krankenschwester oder vielleicht Ritter? Da denkt man doch erstmal, Ritter, das, als Normalsterblicher kann man ja gar kein Ritter werden. Fehlanzeige. Leute, ich habe Curry Paule getroffen. Er ist Currywurst-Mogul und er wurde tatsächlich zum Ritter geschlagen. Das war aber eher ein Zufall, wie er mir erzählt hat.
1: Ich war beim Geburtstag eingeladen und habe dort eine Dame kennengelernt, denen ich einfach so meine Geschichte erzählt habe, was ich so gemacht habe, gerade im Charity-Bereich, viele Projekte, die ich dort unterstützt habe. Und das war zufällig die Freundin von Hertha Margarete Habsburg-Lothring, die also diesen Orden noch rausgibt. Und dann bekam ich mal einmal vom kaiserlich-königlichen Haus, habe ich eine Mail bekommen und dachte, nanu, was ist denn nun los? Und habe die auch aufgemacht. Ich dachte, es ist ein Witz, aber nein, das war es nicht. Dann hat man mich gefragt, beziehungsweise gesagt, dass man mich vorschlagen würde für diesen Ritterorden. Und dann bin ich wirklich in Österreich in der Votivkirche zum Ritter geschlagen worden. Und meine Frau hat mir ja bei den ganzen Projekten geholfen. Die ist dann Ehrendame geworden und hat auch einen Orden bekommen.
0: Und die Verleihung des Ordens, die läuft wirklich spektakulär ab.
1: Man muss sich das so vorstellen, es ist nicht so, dass jetzt jemand kommt und sagt, du kriegst einen Orden und fertig, sondern das war in der Votivkirche, das ist alles mit einer riesen Veranstaltung verbunden. Also da haben alle Leute ein Smoking an und die schon Ritter sind, die haben natürlich auch ihre Orden, tragen ihre Orden und die Frauen tragen so Gewänder, muss man sich vorstellen, so bis auf die Erde. Und das wird alles sehr feierlich gemacht und dann wird man also aufgerufen, dann geht man nach vorne, muss sich hinknien, dann muss man also etwas lesen. Also man bekommt da so eine Tafel, da steht drauf, was der Ritter so machen muss und Ehre und so weiter. Und wenn man das dann gelesen hat, dann bekommt man das Schwert auf die Schulter und wird dann dementsprechend zum Ritter geschlagen.
0: Aber das ist noch nicht alles.
1: Du wirst ja auch in Österreich dort in so eine Ritterrolle eingetragen. Also man kann das auch nachlesen. Also wenn du jetzt sagst, ach, hat denn der Currypoli hier irgendwas Blödes erzählt, dann kann man das so ja beweisen. Und du bekommst auch einen Ausweis, wo drin steht, dass du berechtigt bist, diesen Ritterorden weltweit zu führen.
0: Ja, aber wie spricht man denn so einen Ritter eigentlich an?
1: Ja, also normalerweise gibt es ja nicht in Englischen, da muss man ja Sir sagen, das fällt natürlich weg. Also du kannst mich ganz normal ansprechen oder du sagst einfach eure Durchlaucht.
0: So sympathisch. Ein Kindheitstraum, der für eure Durchlaucht, Curry Paule aus Berlin, wahr geworden ist. Und eine Auszeichnung, die zeigt, wer anderen was Gutes tut, verdient es, Ritter zu sein.

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1: Viele Wolken gibt es heute. An der Küste kann es auch mal Schauer geben und vereinzelt ist ein Gewitter dabei. Sonst bleibt es meist trocken mit Sonne und Wolken, im Südwesten länger freundlich. Dazu werden es 17 bis 25 Grad. Morgen geht's oft sonnig und trocken weiter. An der Küste höchstens mal ein kurzer Schauer, maximal 28 Grad.
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2: Es gibt Menschen, die machen ihren Sport ganz gut. Ja, so, ne? Und dann gibt's diese ganz wenigen, bei denen man sich fragt, Moment mal, gelten für die eigentlich dieselben Naturgesetze wie für uns? Und damit willkommen bei Brillux Radio. Ich bin Dani Wiese. Schönen Sonntag. Und genau über so eine Ausnahme sprechen wir gleich. Eine Frau, die scheinbar mühelos Dinge schafft, bei denen den meisten schon vom Zuschauen die Hände wehtun. Und das Faszinierende, es sieht alles so leicht aus. Ist ein bisschen unfair für den Rest der Welt, aber warum, das hört ihr gleich. Zwei Songs.

0: Sabine, an wen denn?
1: An Jana Garnbrett, Klettersportlerin aus Slowenien. Und diese Frau ist einfach so dermaßen überragend in diesem Sport und eine Augenweide zum Zuschauen. Also die Art, wie sie klettert oder bouldert, die kann halt eben alles, ist wirklich atemberaubend. Wie sie sich im Hang bewegt, mit welcher Kraft sie sich dann an ein oder zwei Fingern festhält. Wobei, das ist ja wirklich das Besondere an ihr, ne? Bei ihr sieht das nie anstrengend aus. Immer leicht, weil sie eben so eine grazile Bewegung im Berg hat. Also wirklich Wahnsinn. Mich begeistert das jedes Mal enorm, wenn ich die Gelegenheit habe, ihr zuzuschauen.
0: Und die Frau, die hat ja auch eine ganze Reihe an Rekorden, gell?
1: Ja, die gewinnt einfach alles weg. Seit Jahren schon. Bisschen frustrierend für die Konkurrenz, aber auf dem Konto von Jana Garnbrett stehen 50 Weltcupsiege, 10 Weltmeistertitel und 2 Olympiagoldmedaillen. Und jetzt vor kurzem hat sie eine der schwersten Kletterrouten der Welt geschafft. Das war ein Riesending in Frankreich, eine sogenannte 9B+. Nackte Felswände, Überhang, schwieriger geht's kaum. Und dass sie das geschafft hat, hat nicht nur was mit Technik zu tun, sondern auch mit mentaler Stärke. Und im Interview hat die 27-Jährige auch gesagt, dass sie für diesen Berg ihre Art zu denken ändern musste.
0: Inwiefern?
1: Ja, also sie meinte, dass sie körperlich komplett bestens vorbereitet war und normalerweise steigt sie da auch überall mit viel Leichtigkeit hoch und das auch sehr schnell. Garnbrett ist sehr ungeduldig, aber jetzt bei diesem Berg in Frankreich, da sagte sie, sei es das Wichtigste gewesen, geduldig zu sein. Also Geduld war hier der Schlüssel, verbunden mit viel Ehrgeiz, Hartnäckigkeit und Talent.
0: Ausnahmesportlerin und Augenweide, wie Sabine Piel sagt, Jana Garnbrett. Diese Frau holt einfach jeden Titel. Lohnt sich auf jeden Fall, sich bei YouTube ein paar Videos von ihr anzuschauen.

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1: Wenn ich euch frage, welche überragenden Sportler fallen euch ein, dann sind doch die meisten bestimmt beim Fußball. Messi, Ronaldo, vielleicht noch Usain Bolt, der schnellste Mann. Ne? Meine Kollegin Sabine Piel denkt da gerade ans Klettern und an eine ganz bestimmte Sportlerin.

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1: Ich hoffe, ihr habt einen richtig schönen Sonntag, könnt das Wochenende noch ein bisschen genießen. Ich freue mich, dass ihr hier bei Brillux Radio seid. Gleich wird es 9 und ich schaue für uns schon mal in die nächste Stunde. Und ich kann euch versprechen, da wird's herrlich schräg. Und zwar sind wir bei den Promis, denn ehrlicherweise muss man wirklich sagen, die Promis, die haben manchmal einen größeren Knall als wir selber. Also was die für Hobbys, Marotten, schräge Sachen haben, also wir haben euch mal die Paradebeispiele rausgesucht. Unter anderem in der nächsten Stunde hier bei Brillux Radio.

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1: Im Studio Anna Löwer. Schnelle und umfassende Entlastung für die Wirtschaft, die hat Bundeskanzler Merz in der Bild am Sonntag angekündigt. Außerdem will er, dass die beschlossenen Reformen unter anderem bei Rente und Steuern so schnell wie möglich umgesetzt werden. Bei der Kabinettsklausur kommende Woche sind das laut Merz die wichtigsten Themen. Die Bahngewerkschaft EVG fordert einen besseren Schutz für Zugpersonal vor Gewalt und droht mit Streiks. Das sagte Gewerkschaftschef Burkhardt der Bild. Sollte die Bundesregierung nicht wie versprochen bald ein solches Gesetz auf den Weg bringen, wird im Januar der Betrieb lahmgelegt. Italien droht damit, keine Migranten mehr aus Deutschland zu übernehmen. Vize-Regierungschef Salvini begründet das damit, dass deutsche Hilfsorganisationen im Mittelmeer Geflüchtete aufnehmen und sie dann nach Italien bringen. Solange das so bleibt, dürfe Deutschland keine illegalen Einwanderer nach Italien zurückschicken, so Salvini.

0: Vini. Erstes Pflichtspiel, erster Sieg, erster Titel. Der FC Bayern hat den Supercup gewonnen. Der Doppelsieger aus München setzte sich mit 2:1 bei Vizemeister Dortmund durch. In der kommenden Woche startet dann auch wieder die Bundesliga.
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2: Es ist kurz nach 9. Es ist Sonntag. Ihr hört Brillox Radio. Alles richtig gemacht. Herzlichen Glückwunsch. Mein Name ist Dani Wiese und ihr kennt das. Man denkt sich, wenn man zu Hause sitzt, vielleicht auch beim Frühstück, ne, ach, irgendwie müsste hier mal was Neues passieren bei mir zu Hause. Aber Trends ändern sich ja gefühlt schneller als das Wetter. Eben war alles noch geschniegelt und jetzt auf einmal darf Wohnen wieder ganz gemütlich sein. Also was denn nun? Leute, wir haben jetzt einen großartigen Trend für euch. Nach nur 3 Songs, den wollen wir euch vorstellen. Und sagen wir es mal so, geschniegelt und geriegelt und ist vielleicht ein bisschen passé. Es darf wieder gemütlicher sein.
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1: Glatte Oberflächen, ganz viel Chrom, viel Glas. Alles sehr klar, präzise, manche würden auch sagen kühl. Und genau das war die letzten Jahre der Trend, wenn es um hochwertige Einrichtungen ging. Aber das dreht sich gerade wieder. Kollege Daniel Peters, in welche Richtung entwickelt sich denn das Möbeldesign?
2: Der aktuelle Trend nennt sich Bold. Heißt, weg von eckig, hin zu rund. Mehr Kurven, mehr Stoff, mehr Raum. Jörg von Sichert ist Geschäftsführer bei Christine Krönke Interior Design. Das ist eine Einrichtungsmarke mit über 50 Jahren Geschichte, die sich selbst gerne als Münchner Geschmacksinstitution bezeichnet. Von Sichert ist gelernter Schreiner und jemand, der Möbel wirklich kennt.
3: Wir kommen ja aus vielen Jahren des Kubismus. Und wir meinen, der Trend sind schon organische Formensprachen mit pompierten Sitzen. Die sind cozy, die sind bequem, die sind aber auch feminin ein bisschen, ne?
2: Und das, obwohl bold ja erstmal schwer klingt. Aber das ist tatsächlich kein Widerspruch. Kurven statt Kanten, Stoff statt Stahl. Kräftig im Auftritt, aber weich im Gefühl. Wie ein Cube-Chair, der plötzlich Rundungen bekommt.
1: Wie funktioniert denn das konkret? Groß und trotzdem leicht?
2: Von Sichert hat mir das so erklärt, es geht um die Ästhetik.

0: nicht um die schiere Masse.
1: Softe Formensprachen. Der Kunde soll sich wohlfühlen, der soll entspannen, der soll Platz haben in diesem Sessel. Und die Ästhetik kommt natürlich durch diese Formalität der Rundungen viel besser zur Geltung, wie wenn Sie so einen kubischen Sessel stehen haben.
0: Das heißt jetzt nicht, dass geradlinige Designklassiker wie der Barcelona-Chair vor die Tür gesetzt werden müssen, aber Sie bekommen jetzt ein bisschen was Kurviges an die Seite gestellt.
2: Wo kommt das her, dieser Trend zu organischen Formen, Daniel?
0: Das Weiche, das spricht uns gerade einfach mehr an. Das ist gemütlicher, hat mir Bernd Schellenberg erklärt, Designer, Architekt und Kurator auf der Ambiente in Frankfurt, der weltweit größten Konsumgütermesse.
3: Auch wir Menschen haben natürlich Kurven und ein Möbel, was ein bisschen Kurven hat, ein bisschen breitere Armlehnen, vielleicht der Sessel, der damit ein bisschen mehr Handschmeichler ist, wo man es ein bisschen besser auflehnen kann, eben einfach reicher und im Moment mehr Wohlfühlatmosphäre erzeugt wie ein Sessel aus einem coolen Drahtgestell als Gegensatz.
0: Bold-Möbel wirken auf der einen Seite voluminöser, auf der anderen Seite aber auch gleich hochwertiger. Ein bisschen mehr Opulenz in den eigenen vier Wänden, das trifft gerade einen Nerv.
2: Das klingt nach Möbeln, in die wir uns einfach fallen lassen können und dann nicht mehr aufstehen wollen. Ja, ehrlicherweise kann ich mich sehr gut mit anfreunden. Dankeschön, Daniel Peters hier für Brillux Radio.

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1: Viele Wolken gibt es heute. An der Küste kann es auch mal Schauer geben und vereinzelt ist ein Gewitter dabei. Sonst bleibt es meist trocken mit Sonne und Wolken, im Südwesten länger freundlich. Dazu werden es 17 bis 25 Grad. Morgen geht's oft sonnig und trocken weiter. An der Küste höchstens mal ein kurzer Schauer, maximal 28 Grad.
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2: Schönen Sonntag, hallo. Ich freue mich, dass ihr mit dabei seid, hier bei Brillux Radio. Ich bin Dani Wiese und wir haben sie alle, diese kleinen Macken, ne, wo man sagt, oh, keine Ahnung, ich mache ja einmal im Monat mein komplettes Wohnzimmer irgendwie neu und kaufe eine neue Couch und farbtechnisch und überhaupt. Aber wie ist denn das bei unseren Promis? Unsere Promis haben auch ganz, ganz viele kleine Macken und auch größere und kuriose Leidenschaften. Und genau um diese Leidenschaften kümmern wir uns. Wir decken sie auf. Promis und ihre Leidenschaften, die zum Teil wirklich nicht kurioser sein könnten, hört ihr nach nur zwei Songs hier bei Brillux Radio.

0: Leute, jetzt geht's um Stars und Sternchen. Wir lieben sie für ihre Filme, ihre Songs, ihre ganz großen Auftritte. Aber manchmal sind es genau die kleinen schrägen Details, die hängen bleiben. Und damit willkommen hier beim Brillux Radio. Rituale, Sammlungen, Angewohnheiten, bei denen wir ganz kurz stutzen und dann denken, ah okay, irgendwie doch menschlich. Alexandra Peters aus der Brillux Radio Redaktion hat sich genau damit beschäftigt. Alexandra, warum faszinieren uns diese kuriosen Ticks von Popstars und Schauspielern eigentlich so?
1: Weil sie die Distanz kleiner machen. Diese Menschen stehen sonst auf Bühnen oder sind auf Leinwänden zu sehen, ziemlich weit weg von unserem Alltag. Und dann erfahren wir plötzlich, Marilyn Monroe badet angeblich in Champagner, Johnny Depp sammelt Barbies oder Tom Hanks liebt alte Schreibmaschinen. Genau da kippt etwas. Wir sehen nicht nur die Ikonen, sondern Menschen mit Marotten. Und das fühlt sich vertraut an, fast wie bei uns, nur mit ein bisschen mehr Glamour.
0: Bleiben wir kurz bei den auffälligeren Beispielen. Lady Gaga zum Beispiel, das Fleischkleid ist ja längst Pop. Geschichte. Warum gerade sowas?
1: Weil es alles sprengt, was wir erwarten. Lady Gaga hat dieses Kleid aus rohem Fleisch nicht einfach getragen, um zu schockieren. Es war auch eine Haltung, ein Statement gegen Normen, gegen Erwartungen an Körper und Mode. Sie hat das später sogar nochmal aufgegriffen bei einem Auftritt in Tokio, inklusive Fleischstiefeln. Das wirkt erstmal total absurd, aber genau dadurch bleibt es im Kopf. Und wir diskutieren drüber bis heute.
0: Und dann gibt es die leiseren Leidenschaften. Tom Hanks zum Beispiel, kein Skandal, keine Aufreger, nur Schreibmaschinen.
1: Und genau das macht es so schön. Tom Hanks sammelt alte Schreibmaschinen, ganz unterschiedliche Modelle. Für ihn sind sie mehr als Deko. Er verbindet damit Geschichten, Erinnerungen, dieses langsame, bewusste Schreiben. In seinem Buch tauchen diese Maschinen immer wieder auf, fast wie stille Begleiter seiner Figuren. Das ist total entschleunigend und irgendwie tröstlich in einer Welt, die sonst permanent auf Senden drückt.
0: Und was ist deine Marotte? Hast du was?
1: Ich? Also ganz ehrlich, ich sammle Spülmittel und das aus allen möglichen Ländern. In meiner Küche in der Spüle ist extra eine Leiste verbaut, auf denen die alle stehen.
0: Alexandra, da kannst du mit den Stars auf jeden Fall mithalten. Spülmittel, Champagnerbäder, Barbies im Regal, Fleisch als Outfit oder das kleine Klackern einer Schreibmaschine. Vielleicht sind es genau diese Eigenheiten, die Stars und natürlich meine Kollegin Alexandra Peters für uns greifbar machen. Nicht perfekt, nicht glatt, sondern ein bisschen schräg und genau deshalb auch so interessant.

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1: Schönen Sonntag. Es wird gleich 10 im Land. Ich freue mich, dass ihr mit dabei seid hier bei Brillux Radio und haben wir auf jeden Fall wieder das Jobquiz für euch in der nächsten Stunde. Mal sehen, ob ihr den gesuchten Beruf schneller erkennt als ich. Bin ich sehr gespannt. Und wir erzählen die Geschichte von Jessica. Sie war eigentlich auf einem komplett anderen Weg, hat sogar Psychologie studiert. Doch manchmal schreibt das Leben den besseren Plan. Warum sie heute genau da angekommen ist, wo sie nie landen wollte und warum sie damit wahrscheinlich genau die richtige Entscheidung getroffen hat und ihre Familie sehr glücklich ist. Das hört ihr gleich nach 10.

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1: Im Studio Anna Löber. Wirtschaftswachstum und Beschäftigung sollen im Zentrum der Kabinettsklausur nächste Woche stehen. Das hat Bundeskanzler Merz der Bild am Sonntag gesagt. Außerdem will er, dass die beschlossenen Reformen so schnell wie möglich umgesetzt werden und damit die Wirtschaft entlasten. Die Eisenbahngewerkschaft EVG droht der Bundesregierung mit Streiks im Regionalverkehr. EVG-Chef Burkhardt sagte der Bild, dass ein Gesetz für härtere Strafen bei Angriffen auf Zugpersonal noch dieses Jahr in den Bundestag müsse. Ansonsten werde ab Januar der Betrieb lahmgelegt. Hintergrund ist ein tödlicher Angriff auf einen Zugbegleiter Anfang dieses Jahres. Immer häufiger nutzen Betrüger gezielt zugeschnittene Phishing-Mails, um an persönliche Daten zu kommen. Davor warnen aktuell Digitalexperten. Das könnten etwa gefälschte Rechnungen mit individuellem Namen sein. Dabei kommt auch KI zum Einsatz, die dafür Infos aus dem Netz holt. Der FC Bayern hat sich den ersten Titel der neuen Saison gesichert. Im Supercup setzten sich die Bayern gegen den BVB durch. Endstand 2:1 aus Sicht der Münchner. Kommende Woche geht dann auch die Bundesliga wieder los.
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2: Ich wünsche euch einen entspannten Sonntag. Dani Wiese bin ich. Es ist kurz nach 10 und es gibt Entscheidungen im Leben, die plant man jahrelang.

0: dann gibt es die, die plötzlich alles verändern. Genau so eine Geschichte hört ihr gleich. Eine junge Frau, die eigentlich einen ganz anderen Weg einschlagen wollte, beziehungsweise sogar eingeschlagen hatte und sich am Ende dann doch umentschieden hat und im Familienbetrieb gelandet ist. Warum das Leben manchmal andere Pläne hat als wir selbst, darüber sprechen wir gleich und werden euch eine ganz, ganz schöne Geschichte hier bei Prolux Radio vorstellen zum Thema Familienbetrieb. Ja, mache ich. Stand aber eigentlich nicht auf meiner Bingo-Card.
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1: Ins Familienunternehmen einzusteigen, das bringt oft mehr mit als nur einen neuen Job. Erwartungen, Verantwortung, vielleicht auch Druck. Und genau darüber habe ich mit Jessica Schaumburg aus Essen gesprochen. Sie hat Wirtschaftspsychologie studiert und in einem Konzern gearbeitet, sich aber dann doch für das Familienunternehmen im Handwerk entschieden, obwohl das lange gar nicht ihr Plan war. Ich wollte von Jessica wissen, was sie früher darüber gedacht hat, so wie ihr Vater, auch ins Handwerk zu gehen.
2: Auf gar keinen Fall. Ich möchte das nicht. Ich möchte mich nicht an Essen binden. Ich möchte nicht ins Handwerk. Ich habe immer gesehen, was er für ein stressiges Leben hatte, was für einen stressigen Alltag. Und habe immer gesagt, nee, das ist auf gar keinen Fall das Leben, was ich mal führen möchte.
1: Also hat sich ihr Vater schon einen anderen externen Nachfolger gesucht. Aber dann ist etwas sehr Trauriges passiert. Jessicas Vater ist unerwartet verstorben. Und das hat irgendwie alles geändert. Der entscheidende Moment kam bei einem Abend mit Freundinnen.
2: Und dann habe ich irgendwie nach 2 Gläsern Wein gesagt, es fällt mir jetzt irgendwie doch schon schwer, dass das jetzt alles, was die beiden, also was mein Großvater und mein Vater sich aufgebaut haben, dass das jetzt so von heute auf morgen auf einmal weg ist. Und dann haben die gesagt, du, wir haben da ehrlicherweise unter uns schon mal drüber gesprochen. Wir verstehen gar nicht, wieso du das nicht machst. Wir können uns das super gut vorstellen. Und dann habe ich gesagt, ja, ehrlicherweise ich mir auch. Und dann habe ich gesagt, wisst ihr was? Ich glaube, ich versuche das einfach mal. Und dann habe ich das abends noch meiner Mutter erzählt. Die hat gesagt, ich glaube, du bist wahnsinnig geworden. Hast du dir das gut überlegt? Und ich habe gesagt, nee, habe ich nicht, aber ich würde es trotzdem einfach mal machen.
1: Und dann hat sie dem externen Käufer abgesagt und sich bei der Berufsschule angemeldet, denn sie war ja noch gar keine gelernte Malerin.
2: Ja, ich habe dann, also ich bin direkt in die Ausbildung rein, habe dann nebenbei dazu hier die Firma geführt. Also ich bin natürlich nicht auf die Baustelle gefahren. Ich habe auch nicht dem Kunden erzählt, was passiert, wenn er einen Wasserschaden hat, weil ich war ja auch ein absoluter Fachidiot. Ja, ich wusste nicht mal, was eine Dispersionsfarbe ist. Ich hatte vorher nie einen Pinsel in der Hand.
1: Krass, umso mutiger finde ich genau diese Entscheidung. Aber war es nicht komisch, mit Ende 20 und Studiumabschluss in der Tasche plötzlich wieder Auszubildende zu sein, Jessica?
2: Eher dieser Switch von, man ist als Geschäftsführerin Auszubildende im eigenen Betrieb, das war eher wirklich ein Problem. Ne? Also auch, ich glaube, es war für alle, glaube ich, verwirrend, nenne ich es mal. Ne? Es war verwirrend, ja.
1: Mittlerweile

0: Mittlerweile ist Jessica Malermeisterin und natürlich nach wie vor Geschäftsführerin und sie bereut bis heute nicht, diesen Schritt gewagt zu haben.
1: Nein, gar nicht. Also ich würde es immer wieder so machen. Es gibt natürlich immer mal wieder Phasen, in denen man sich denkt, boah, wäre ich mal in meinem alten Job geblieben, mein Leben wäre so viel einfacher. Oder es läuft mal irgendwas nicht und dann denkt man, oh Gott, was, wenn ich jetzt die Person bin, die nach 75 Jahren Betrieb das Ding in den ersten 3 Jahren irgendwie gegen die Wand fährt. Ja, das war wirklich, wäre das Schlimmste für mich gewesen. Aber ich habe auf jeden Fall die richtige Entscheidung getroffen, Gott sei Dank.
0: Was für eine inspirierende Geschichte. Danke, Jessica, dass du deinen besonderen Weg ins Handwerk und ins Familienunternehmen mit uns geteilt hast.

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1: Wolkig ist es gerade und an der Küste kann auch mal ein Schauer runterkommen, vereinzelt sogar mit Gewitter. Sonst zeigt sich die

0: Sonne immer wieder und meist bleibt es trocken. Später geht das so gemischt weiter mit Höchstwerten zwischen 17 und 25 Grad. Morgen dann oft sonnig mit ein paar Wolken, an der Küste höchstens mal ein kurzer Schauer, dazu bis 28 Grad.
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Leute, gleich gibt's hier wieder nach nur zwei Songs unser Jobquiz. Die Hinweise kommen nach und nach und manchmal ist man sich schon nach dem ersten ganz sicher, nur um am Ende festzustellen, dass man komplett daneben lag. Ja, ja, ja, ja, ja. Deswegen dieses Jobquiz mit einem Beruf. Ich bin sehr gespannt, ob ihr ihn erratet. Hört ihr? Zwei Songs? Ja.

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2: Menschen, die in diesem Beruf arbeiten, sind wahre Meister darin, Dinge oder Personen in Szene zu setzen. Wo andere nur einen Raum sehen, haben sie schon ein Bild im Kopf. Für sie gibt es nicht nur den einen Blick, es gibt Perspektiven. Viele Perspektiven. Von nah, von fern, von oben, von unten. Aus rohem Material wird hier etwas Sehenswertes. Ihr Arbeitsalltag ist selten gleich. Morgens ein Konzept entwickeln, Aufwand kalkulieren, Termine abstimmen. Dann raus oder rein, je nachdem, wo das Motiv wartet. Und Klappe ist hier kein Aufruf zum Streit, sondern ein Startzeichen. Dieser Job ist viele Jobs. Aufnahmeleitung, Kamera, Ton, Lichttechnik. Nicht nacheinander, gleichzeitig. Und das Team drumherum ist mindestens genauso bunt. Autorinnen, 3D-Artisten, Online-Spezialistinnen. Manchmal auch externe Dienstleistende, die genaue Vorstellungen mitbringen. Im eigenen Studio entstehen Praxistipps, Imageproduktion, Interviews, aber auch Videos, die inspirieren oder einfach Spaß machen. Danach Schnitt, Audiomix, Farbkorrektur, bis Arbeit nach guter Unterhaltung aussieht. Und hin und wieder passiert auch das. Ein Video geht raus und plötzlich klicken es hunderttausende Menschen an. Manchmal mehr als 1 Million. 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
1: Na, wie läuft's bei euch? Einen schönen Sonntag. Ich hoffe, alles ist im grünen Bereich und es läuft so, wie ihr euch das vorgestellt habt. Und gleich in der nächsten Stunde nach 11, ja, dann nehmen wir euch mit in eine Geschichte, die fast unglaublich klingt. Da hängen Bilder in Museen, werden gefeiert, sind Millionen wert und irgendwann stellt sich heraus, ja, das Original hat es eigentlich nie gegeben. Wie ein Mann damit jahrelang die Kunstwelt an der Nase herumgeführt hat, ja, darüber sprechen wir in der nächsten Stunde hier bei Prelux Radio.

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1: Im Studio Anna Löwer. Schnelle und umfassende Entlastung für die Wirtschaft, die hat Bundeskanzler Merz in der Bild am Sonntag angekündigt. Außerdem will er, dass die beschlossenen Reformen unter anderem bei Rente und Steuern so schnell wie möglich umgesetzt werden. Bei der Kabinettsklausur kommende Woche sind das laut Merz die wichtigsten Themen. Die Bahngewerkschaft EVG fordert einen besseren Schutz für Zugpersonal vor Gewalt und droht mit Streiks. Das sagte Gewerkschaftschef Burkhardt der Bild. Sollte die Bundesregierung nicht wie versprochen bald ein solches Gesetz auf den Weg bringen, wird im Januar der Betrieb lahmgelegt. Digitalexperten warnen aktuell vor personalisierten Phishing-Mails. Cyberkriminelle versuchen immer häufiger über gezielte Ansprache die Nutzer übers Ohr zu hauen, etwa in falschen Rechnungen. Dabei kommt auch KI zum Einsatz, die sich die Infos dafür aus dem Netz holt. In der ersten Runde des DFB-Pokals steht der nächste Schwung Spiele an. Unter anderem muss Bundesligist Mönchengladbach bei Fünftligist Schott Mainz ran. Der SC Freiburg ist bei Drittligist Fortuna Düsseldorf gefordert und Union Berlin spielt bei Zweitligist Braunschweig.
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2: Es ist Sonntag. Es ist ja, hoffentlich für euch ein gechillter Tag. Es ist kurz nach 11. Ihr hört Drillux Radio. Ich freue mich sehr, dass ihr hier mit dabei seid. Und das ist schon immer ganz kurios, ne, was so in Sachen Trends so passiert, Möbeltrends. Ich

0: Früher hatte ich so eine rote Kussmund-Couch. Heute kann es nicht zurückhaltender sein. Mal dominieren klare Kanten, dann wieder weiche Formen, warme Stoffe und ganz viel Gemütlichkeit. Was gerade angesagt ist und warum sich unser Geschmack immer wieder verändert, darum geht's gleich nach nur 3 Songs und vielleicht entdeckt ihr dabei sogar die nächste Idee für die eigenen 4 Wände, die nichts mit einem roten Kussmund-Sofa zu tun haben. Oder vielleicht genau so.
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1: Leute, ich weiß, das komplette Zuhause nochmal einmal auf den Kopf zu stellen und alles neu zu machen, um zu dekorieren, das ist zum einen mutig und irgendwie gefühlt ist doch nie der richtige Zeitpunkt. Es sei denn, ihr hört auf meinen Kollegen Daniel Peters, der sagt nämlich genau das. Jetzt wäre ein perfekter Zeitpunkt. Warum, Daniel?
2: Weil sich da gerade einfach einiges in Sachen Trends tut. Darüber habe ich mit Bernd Schellenberg gesprochen. Er ist Architekt, Designer und kuratiert die Interior Looks auf der Ambiente in Frankfurt. Das ist die größte Konsumgütermesse der Welt. Was dort gezeigt wird, landet ein, zwei Jahre später in unseren Häusern. Und der erste Trend klingt erstmal etwas sperrig. Manierierter Stil, angelehnt an den Manierismus. Den gab es schon im Barock, Klassizismus oder Jugendstil. Steht im Kern für Handarbeit, für Oberflächen, die jemand bewusst gestaltet hat, mit viel Liebe zum Detail. Und genau das kommt gerade wieder. Keine komplett verschnörkelten Möbelstücke wie früher, aber zum Beispiel eine aufwendig gestaltete Front.
3: Man sieht das sehr schön bei Sideboards, die sehr kubisch sind, die aber dann sehr opulente Fronten haben, die vielleicht auch noch in 3D-Optik sind, vielleicht sogar auch in Gold, aber das Möbel an sich sehr zurückhaltend in der dunklen Farbe.
2: Auf jeden Fall ein klares Statement für hochwertige Designs. Und damit sind wir auch schon beim zweiten Trend, Bold. Bold heißt Möbel, die den Raum für sich beanspruchen.
3: In den letzten Jahren war der hochwertige Einrichtungsstil sehr stark von Chrom- und Büromöbelartigen Möbeln geprägt. Und das ändert sich heute, dass wir wieder kräftigere Formen haben, sehr viel Rundungen, viel mehr Materialstärke, reichere Materialien und auch reichere Oberflächen.
2: Das sind zum Beispiel Sofas, in die wir uns reinfallen lassen können. Sessel, die uns fast schon umarmen. Das wirkt nicht einfach nur opulent, sondern auch beruhigend, gerade weil draußen vieles eher kantig ist. Unser dritter Trend ist zugleich Ursache und logische Schlussfolgerung daraus. Cocooning, sich bewusst zurückziehen ins eigene Zuhause. Das bringt Gemütlichkeit zurück. Hochwertige Möbel, schwere Stoffe und satte Farben. Bernd Schellenberg.
3: Farbe ist immer eine Charaktersache und ich sage immer so ein bisschen lustig, die Welt gehört den Mutigen mit der Farbe. Farben kommen, ganz klar.
2: Flaschengrün, Ochsenblutrot, tiefes Braun, das sind Töne, die er mir genannt hat und die brauchen Mut. Im Gegensatz zu zum Beispiel Beige, da hat er eine klare Meinung zu.
3: Beige ist ja wie lauwarmer Kaffee. Mehr habe ich dazu nicht zu sagen.
2: Und was machen wir mit lauwarmem Kaffee? Tja, lass ich mal so stehen.
1: Da sagst du was, Daniel. Hallo, kann mir jemand mal bitte einen frischen, heißen Kaffee bringen? Danke. Ich hole ihn mir selber.

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1: Wolkig ist es gerade und an der Küste kann auch mal ein Schauer runterkommen, vereinzelt sogar mit Gewitter. Sonst zeigt sich die Sonne immer wieder und meist bleibt es trocken. Später geht das so gemischt weiter mit Höchstwerten zwischen 17 und 25 Grad. Morgen dann oft sonnig mit ein paar Wolken, an der Küste höchstens mal ein kurzer Schauer, dazu bis 28 Grad.
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2: Manchmal schaut eine ganze Kunstwelt auf ein Bild, feiert es, bewundert es und hält es für ein echtes Meisterwerk. Und dann kommt plötzlich heraus, die Geschichte dahinter ist eine völlig andere und hat nichts wirklich was mit einem Meisterwerk zu tun. Hi, herzlich willkommen hier bei Brillux Radio. Ich bin Dani Wiese. Schönen Sonntag. Gleich erzählen wir euch einen Fall, der fast klingt wie ein Hollywood-Drehbuch mit jeder Menge Überraschungen. Zwei Songs.

0: so nie gegeben. Leute, genau um so einen Fall geht's jetzt mit einem Kunstfälscher. Alexander Peters aus der Brillux Radio Redaktion. Wer ist denn das und was macht ihn so besonders?
1: Ja, das ist Wolfgang Beltracchi und das Verrückte bei ihm ist, er hat nicht einfach kopiert, er hat komplett neue Bilder gemalt, aber im Stil berühmter Künstler wie zum Beispiel Max Ernst. Also Werke, die es angeblich irgendwo mal gegeben haben soll, die aber verschollen waren. Und genau diese Lücke hat er genutzt. Er hat quasi Kunstgeschichte weitergeschrieben, nur eben selbst erfunden.
0: Aber nur ein gutes Bild reicht ja nicht. Wie hat er denn die Leute wirklich überzeugt?
1: Mit der Geschichte dahinter. Er und seine Frau haben komplette Provenienzen gebaut, also erfundene Herkunftsgeschichten. Da gab es angeblich alte Sammlungen, Fotos, auf denen die Bilder schon Jahrzehnte früher zu sehen sein sollten. Das war so detailreich, dass selbst Experten und große Auktionshäuser drauf reingefallen sind. Und dann wurden diese Werke für Millionen verkauft, weil alle dachten, Sensationsfund.
0: Und am Ende fliegt das dann alles trotzdem auf, sag mal wie?
1: Durch einen winzigen Fehler. In einer Farbe wurde ein Pigment entdeckt, das es zur angeblichen Entstehungszeit noch gar nicht gab. Also nicht der Stil hat ihn verraten, sondern die Chemie. Und genau das ist das Faszinierende. Malerisch war er so gut, dass ihm niemand etwas nachweisen konnte. Sein System ist eher an den eigenen Prüfmethoden gescheitert.
0: Ein Künstler, der Bilder erfunden hat und eine Kunstwelt, die daran glauben wollte. Ja, der Fall zeigt, wie viel in der Kunst nicht nur vom Können abhängt, sondern von der Geschichte, die dahinter erzählt wird, beziehungsweise in dem Fall ausgedacht hat.

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1: Schönes Wochenende mit uns, mit Prolux Radio. Ich hoffe, es geht euch gut. Der Sonntag läuft ganz entspannt und genauso, wie ihr euch das vorgestellt habt. Und ich schaue für uns schon mal in die nächste Stunde. Nach 12 haben wir eine Geschichte für euch. Die fängt ehrlich gesagt ziemlich frustrierend an. Monate voller Arbeit, Herzblut. Und dann kommt eine Nachricht, bei der man am liebsten alles hinschmeißen würde, weil man sich denkt, ey, nee, das darf doch wohl nicht wahr sein. Aber genau daraus, aus dieser Situation, entsteht am Ende etwas richtig Gutes. Manchmal braucht es eben genau diesen einen Umweg, damit etwas viel Besseres daraus wird. Diese Geschichte ist großartig und zeigt mal wieder, wenn das Leben dir Zitronen schenkt, dann mach einfach einen Tequila draus.

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1: Im Studio Anna Löwer. Die Bahngewerkschaft EVG fordert einen besseren Schutz für Zugpersonal vor Gewalt und droht mit Streiks. Sollte die Bundesregierung nicht, wie versprochen, bald ein Gesetz auf den Weg bringen, wird im Januar der Betrieb lahmgelegt, sagte Gewerkschaftschef Burkhardt. Hintergrund ist die tödliche Attacke auf einen Bahnmitarbeiter im Februar. Wirtschaftswachstum und Beschäftigung sollen im Zentrum der Kabinettsklausur nächste Woche stehen. Das hat Bundeskanzler Merz der Bild am Sonntag gesagt. Außerdem will er, dass die beschlossenen Reformen so schnell wie möglich umgesetzt werden und damit die Wirtschaft entlasten. Der ukrainische Präsident Zelensky ist gegen Neuwahlen, solange Krieg herrscht. Er spricht von einem großen Risiko und einem Tsunami, der das Land spalten werde. Der Ex-Verteidigungsminister des Landes hatte Neuwahlen gefordert. Wahlen im Kriegszustand verstoßen in der Ukraine allerdings gegen das Gesetz. Immer häufiger nutzen Betrüger gezielt zugeschnittene Phishing-Mails, um an persönliche Daten zu kommen. Davor warnen aktuell Digitalexperten. Das könnten etwa gefälschte Rechnungen mit individuellem Namen sein. Dabei kommt auch KI zum Einsatz, die dafür Infos aus dem Netz holt.
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2: Mittagszeit im Land, 12 Uhr bzw. kurz nach 12. Hier ist Brillux Radio, ich bin Dani Wiese, ich hoffe, ihr genießt euren Sonntag. Und jetzt stellt euch mal vor, Monate voller Handarbeit, unzählige Stunden Arbeit, alles mit Liebe gemacht. Und dann kommt eine Nachricht mit gerade mal 2 Worten. Und plötzlich steht alles auf der Kippe, wo man so viel Zeit, Energie und Liebe reingesteckt hat. Es geht um einen Teppich, es geht um 22.000 Franken und eine Geschichte, die wirklich unglaublich ist. Nach 3 Songs hier bei Brillux Radio.
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1: Ein Teppich für 2000 Franken. Monatelange Handarbeit und dann kommt eine Mail mit zwei Worten. Nicht verwendbar. Klingt richtig ärgerlich. Absurd, ist aber genau so passiert. Meine Kollegin Linda Wilmes hat genau diese Geschichte. Linda, das klingt nach einem bitteren Moment für jemanden, der da so viel Zeit, Liebe, ja, und Energie verwendet hat. Was ist denn da genau passiert?
2: Es geht um die Schweizer Manufaktur Kramis Teppich Design AG. Die sind spezialisiert auf maßgefertigte Teppiche, echte Einzelstücke, ganz viel Handarbeit und viel Abstimmung. Und in diesem Fall hat ein internationaler Künstler ein eigenes Design geliefert, wie der Teppich aussehen sollte. Kramis hat das dann umgesetzt über Wochen mit extrem viel Präzision.
1: Also eigentlich eine High-End-Kollaboration.
2: Ja, absolut. Bis der Teppich dann fertig war und dann kommt plötzlich diese Mail. Nicht verwendbar. Kein großes Feedback, keine zweite Chance. Einfach eine klare Absage.
1: Und dann sitzt man da auf einen

0: 20.000 Franken Teppich. Das sind ja ungefähr umgerechnet fast 22.000 Euro.
1: Ja, genau. Und das Problem war, das Design gehörte ja dem Künstler. Das heißt, Krames durfte den Teppich nicht einfach weiterverkaufen.
0: Also ein fertiges Produkt, aber blockiert. Wie sah der denn aus? Was war denn da so besonders?
1: Naja, es geht wie so ein überdimensionales, abstraktes, weiches Fell. Beige mit braunen Flecken in der Mitte, organisch geformt wie so ein Spiegelei. Ja, und irgendwann hat man dann entschieden, man kann ihn auch einfach nicht liegen lassen. Also wurde der Teppich radikal zerlegt. In 51 Einzelstücke. Jedes mit Zertifikat. Fragmente eines eigentlich gescheiterten Kunstwerks.
0: Boah, das ist schon ein ziemlich drastischer Schritt.
1: Schon, aber plötzlich wollten die Leute genau diese Fragmente haben. Nicht trotz der Geschichte, sondern wegen ihr. Und alle 51 Stücke wurden verkauft.
0: Also aus Scheitern wird plötzlich etwas Neues. Cool. Das heißt, sie haben aus der ganzen Sache keinen Profit gemacht, verstehe ich das richtig?
1: Ja, und noch cooler, alles, was über den reinen Wert des Teppichs hinausging, also dieser zusätzliche Erlös, der durch die ganze Geschichte, die Aufmerksamkeit und den Verkauf der Fragmente entstanden ist, wurde von Kramis gespendet.
0: Ein Teppich, der abgelehnt, zerschnitten und verkauft wird und am Ende zeigt, dass Scheitern nicht das Ende sein muss, sondern manchmal der Anfang von etwas ganz anderem. Man muss nur gucken, was man draus macht. Eine richtig schöne Geschichte.

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1: Wolkig ist es gerade und an der Küste kann auch mal ein Schauer runterkommen, vereinzelt sogar mit Gewitter. Sonst zeigt sich die Sonne immer wieder und meist bleibt es trocken. Später geht das so gemischt weiter mit Höchstwerten zwischen 17 und 25 Grad. Morgen dann oft sonnig mit ein paar Wolken, an der Küste höchstens mal ein kurzer Schauer, dazu bis 28 Grad.
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2: Wer kleine Kinder hat, weiß, ein entspannter Kaffeebesuch ist manchmal so realistisch wie ein Wohnzimmer ohne Lego-Stein auf dem Boden, oder? Leute, willkommen bei Brillux Radio. Schönen Sonntag. Ich bin Dani Wiese. Gleich besuchen wir ein Café, bei dem alles völlig anders ist, nämlich ein Familiencafé in Münster, das genau dieses Problem lösen will bzw. gelöst hat. Mit jeder Menge Platz zum Spielen, Toben und Entdecken. So haben die Kleinen ihren Spaß und wir Großen vielleicht tatsächlich mal 5 Minuten für den Kaffee. Oh, komm, wir machen mal 30 Minuten draus. Aber mehr dazu nach nur 2 Songs.

0: mit Kind. Klingt nach Entspannung, aber nur für die, die keine Kinder haben. Und genau deshalb hat Jana Bergmann ihr Familiencafé Kuckuck und Esel in Münster ganz bewusst anders gedacht. Mit großen Spielhäusern, Rutsche, Krabbelecke und Outdoor-Bereich mit Bobbycars. Alles, damit die Kleinen beschäftigt sind und die Eltern mal durchatmen können. Mein Kollege Daniel Peters hat Jana dort besucht und festgestellt, auch bei Themen wie Nachhaltigkeit und Sicherheit geht sie einen Schritt weiter.
1: Ja, wer reinkommt, denkt erstmal einfach schön. Viel Holz, sanfte, pastellige Farben, optisch eine total ruhige Atmosphäre. Aber hinter diesem Look steckt mehr. Jana Bergmann hat von Anfang an auf Qualität gesetzt.
2: Ich wollte eine Wertigkeit haben in allem, was ich mache. Ich habe die besten Kaffeebohnen, ich habe die hochwertigsten Farben mir ausgesucht. Ich wollte auch die Farbtöne so haben, dass das einfach Qualität ausstrahlt und den Eltern Ruhe schenkt.
1: Ein Ort, an dem Eltern mal durchatmen können und vor allem sich keine Gedanken machen müssen über Schadstoffe oder Sicherheit.
0: Worauf hat sie denn da alles geachtet, Daniel?
1: Das fängt mit kleinen Details an. Runde Tische, eine runde Theke, einen Krabbelbereich ohne Ecken. Da bleiben die kleinen Köpfchen heile. Selbst bei den Produkten, die der Maler eingesetzt hat, hat sie genau hingeschaut. Lacke, wasserbasiert und ohne Lösungsmittel, Wandfarben, konservierungsmittelfrei und mit dem blauen Engel ausgezeichnet.
2: Das ist genau die gleiche Ebene, wie dass ich keine rohen Lebensmittel anbiete, die Schwangere nicht essen dürfen. Ich möchte keine Schadstoffe in den Farben an der Wand haben, die eventuell mal ein Kind anleckt im schlimmsten Fall.
1: Gerade wenn Kinder im Spiel sind, ist das nicht zu unterschätzen. Sei es wie hier im Familiencafé, in der Kita oder auch im eigenen Zimmer.
0: Okay, das heißt, das gibt's auch alles für das eigene Zuhause. Muss ich mich da gestalterisch nicht total einschränken, wenn ich da auf all diese Aspekte achte?
1: Nee, überhaupt nicht. Das hat mir Malermeister Christian Verführt versichert. Er war mit seinem Team auch im Familiencafé im Einsatz.
3: Man kann soweit alles machen. Die Produktpalette ist da breit genug, als dass wir keine Einschränkungen haben.
1: Heißt wirklich, keinerlei Einschränkungen in puncto Farbenvielfalt. Und das, obwohl Jana beim Thema Nachhaltigkeit noch einen draufsetzt. Die Wandfarben in ihrem Café nutzen nämlich ein Bindemittel aus nachwachsenden Rohstoffen.
0: Daniel Peters über ein Café, das nicht nur gut aussieht, sondern auch nachhaltig durchdacht ist. Vielen Dank fürs Mitnehmen.

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1: Gleich wird es eins. Willkommen hier bei Brillux Radio. Und gleich übernimmt hier mein Kollege Justin Timpe. Und ich habe schon mal reingeguckt in seine Sendung. Und es geht um eine Frau, die sich gesagt hat, boah, weiße Wände sind nett, aber es geht doch auch anders. Die aber wirklich so gar keine Idee hatte, wie die Wand denn sonst aussehen soll, außer weiß. Sie hat sich Hilfe geholt und was da entstanden ist, ist einfach so sensationell. Darüber müssen wir sprechen, denn meistens hilft es tatsächlich, wenn der Profi mit einem Auge, mit einem geschulten Auge einfach kurz hinguckt und sagt, hey, ich habe bombastische Ideen. Und wenn man dann drauf hört, dann entsteht was Großartiges. Was genau, hört ihr unter anderem ab 1 hier bei Brillux Radio.

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1: Im Studio Anna Löwer. Die Eisenbahngewerkschaft EVG droht der Bundesregierung mit Streiks im Regionalverkehr Anfang nächsten Jahres. EVG-Chef Burkhardt sagte, dass ein Gesetz für härtere Strafen bei Angriffen auf Zugpersonal noch dieses Jahr in den Bundestag müsse. Hintergrund ist der tödliche Angriff auf einen Zugbegleiter im vergangenen Februar. Schnelle und umfassende Entlastung für die Wirtschaft, die hat Bundeskanzler Merz in der Bild am Sonntag angekündigt. Außerdem will er, dass die beschlossenen Reformen unter anderem bei Rente und Steuern so schnell wie möglich umgesetzt werden. Bei der Kabinettsklausur kommende Woche sind das laut Merz die wichtigsten Themen. Der ukrainische Präsident Zelensky ist gegen Neuwahlen, solange Krieg herrscht. Er spricht von einem großen Risiko und einem Tsunami, der das Land spalten werde. Der Ex-Verteidigungsminister des Landes hatte Neuwahlen gefordert. Wahlen im Kriegszustand verstoßen in der Ukraine allerdings gegen das Gesetz. In der ersten Runde des DFB-Pokals steht der nächste Schwung Spiele an. Unter anderem muss Bundesligist Mönchengladbach bei Fünftligist Schott Mainz ran. Der SC Freiburg ist bei Drittligist Fortuna Düsseldorf gefordert und Union Berlin spielt bei Zweitligist Braunschweig.
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2: Schönen Nachmittag, Justin Timpe hier. Und kennt ihr diese Wohnungen, wo man reinkommt und am liebsten direkt alles anfassen möchte? Weil mir geht's voll oft so, wenn da zum Beispiel so besondere Materialien an den Wänden sind. Bei Hörerin Carmen ist genau das jetzt Dauerzustand, weil wer sie besucht, streicht wirklich als erstes mit den Händen über ihre Wände. Kein Witz, sie hat sich nämlich vom Maler echte Kunstwerke in die Bude zaubern lassen. Von Betonoptik im Schlafzimmer bis hin zu einer komplett schwarzen Küche vor schneeweißen Wänden. Es sieht so wunderschön aus, wie gut es aussieht und warum sich Mut beim Streichen wirklich jedes Mal auszahlt. Das weiß vor allem mein Kollege Daniel Peters. Der hat Carmen besucht und die ganze Story, die hören wir gleich nach drei Songs.
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1: Wie oft habe ich diesen Satz schon gehört? Ach ja, ich lasse die Wände erstmal weiß, weil Farbe kann man ja später immer noch machen. Leute, wirklich, wer das sagt, wohnt meistens auch die nächsten 10 Jahre in so einer weißen Wohnung. Dabei macht es so einen krassen Unterschied, wenn wir uns einfach mal trauen. Wirklich, Kollege Daniel Peters hat Carmen Ruf besucht, die hat es nämlich bewusst anders gemacht. Daniel, und bis heute hat es nicht bereut, oder?
2: Kein bisschen. Nehmen wir ihr Schlafzimmer. Da stehen wir drin und denken, oh krass, eine Betonwand? Ist kein echter Beton, sondern vom Maler nachgebildet. Aber das verleiht dem Raum direkt so einen Loftcharakter.
3: Also 10 Kreuze, dass ich es gemacht habe. Alle, die kommen, denken, es wäre echt Beton. Außer jemand, der sich natürlich mit Bauträgern und so auskennt, was die Vorschriften und so sind, dass er weiß, okay, das kann jetzt hier keine Betonwand sein. Aber alle denken, ah, Beton, cool. Wieso ist der Beton nicht auf der anderen Seite?
2: Carmen hat jahrelang auf ihre

0: Eigentumswohnung gespart und sich dann gesagt, wenn schon, dann richtig.
1: Okay, also das heißt, die Betonwand ist jetzt nicht das einzige Highlight, oder?
0: Nee, auch in der Küche und im Wohnbereich hat sie sich bewusst gegen den Standard entschieden. Da hat der Maler eine besondere Spachteltechnik an die Wand gebracht. Helle Flächen, kleine braungraue Einschlüsse. Je nachdem, wie das Licht fällt, sieht die Wand ganz unterschiedlich aus. Wie ein Kunstwerk, sagt Carmen.
1: Aber wie ist denn das? Weiße Wände hat sie jetzt so gar keine mehr?
0: Doch, auch, aber wie? Da steht eine schwarze Küche, wirklich, komplett schwarz und dahinter weiße, perfekt glatte Wände. Der Kontrast, der ist richtig stark.
2: Irgendwie hatte ich mir das mal in den Kopf gesetzt, dass ich es irgendwie cool finde. Ich glaube, ich habe es mal irgendwo wahrscheinlich gesehen, vielleicht ist es auch schon 20 Jahre her. Aber ich habe immer gesagt, eine Anthrazit oder schwarze Küche finde ich cool. Ich weiß, wahrscheinlich, weil es zeitlos ist, wahrscheinlich, weil es ja irgendwie stylisch ist. Clean, der Look wahrscheinlich.
0: Selbst die Küchenfirma meinte zu ihr, endlich mal jemand, der sich was traut.
1: Also ganz ehrlich, das klingt ja so, als hätten die Handwerker da auch richtig Spaß gemacht. Ich bin schon so ein bisschen neidisch.
0: Total. Ich habe darüber mit Malermeister Dennis von der Straße gesprochen, Geschäftsführer vom Malerbetrieb Steiert aus Kirchen. Zarten bei Freiburg. Und der meinte nur, Traumkundin.
3: Selber kreativ zu sein, mit dem Kunden da eine Lösung auszuarbeiten. Was wollen wir machen? Wie wollen wir es machen? Wie stellst du dir später die Einrichtung vor, damit dann die Techniken auch zur Einrichtung passen? Das ist schon was, was richtig Spaß macht.
0: Und alle, die Carmen besuchen, streichen erstmal mit ihren Händen über ihre besonderen Wände.
2: Neulich kam jemand, der hat dann so ein Marmeladencroissant gegessen und hat dann so Marmelade noch an den Fingern und dann ist er da drüber gefahren und dann war die Marmelade an der Wand. Ich so, oh.
0: Das ist dann wohl der Preis, wenn eine Wand aussieht wie ein Gemälde. Wichtig nur, dass der Maler so eine Betontechnik imprägniert, dann lassen sich solche Wände auch wieder reinigen.
1: Also, traut euch was. Carmen zeigt uns, wie es gehen kann, wie gut es einfach aussehen kann. Und Tipps und Tricks, wisst ihr Bescheid, kriegt ihr natürlich immer genau hier und auch auf unserer Seite auf prilux.radio.

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1: Wolkig ist es gerade und im Norden kann an der Küste immer mal ein Schauer runterkommen, vereinzelt auch ein Gewitter. Sonst zeigt sich zwischendurch die Sonne und es bleibt oft trocken. Dazu liegen die Höchstwerte heute bei 17 bis 25 Grad. Morgen wird es verbreitet sonnig bis wolkig, meist trocken, maximal werden es 28 Grad.
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2: Das ist euer Sonntag, Justin Timpe hier. Und wer von euch hat sich auf einer Feier im Spiegel mal gesehen und wirklich auch schon sich so heimlich gedacht, oh ja, also das Outfit heute, das sieht schon echt stark aus. Bin ich schon stolz auf mich selbst. Aber dann kommt dieser Moment, wo man sich denkt, aber jetzt will ich einfach nur noch sitzen. Ey, gerade bei den Frauen ist es echt ein Ding. Mode, ja, die darf halt mal so ein bisschen wehtun. Hauptsache, sie sieht einfach gut aus. Aber stellt euch mal vor, ihr müsstet ein Metallgestell unter eurem Kleid tragen, mit dem ihr nicht mal mehr durch die Tür vom Supermarkt passt. Genauso sah die Realität im 18. Jahrhundert aus. Reifröcke, Westentaillen, Korsetts. Warum die Leute das damals freiwillig mitgemacht haben und wie viel davon heute eigentlich immer noch in unseren Kleiderschränken steckt, auch wenn wir nicht sofort dran denken, das verraten wir euch gleich nach zwei Songs.

0: Ich finde, das ist eine berechtigte Frage. Warum nehmen wir für Mode eigentlich so viel in Kauf? Gerade zum Beispiel Hochzeiten, ne? Diese Kleider. Also wie oft höre ich danach so, boah, war ich froh, als ich dieses Teil wieder aus hatte. Und vor allem, warum haben die Menschen das früher eigentlich noch extremer gemacht? Das weiß vor allem eine Person, und zwar meine Kollegin Alexandra Peters. Weil, reden wir mal jetzt zum Beispiel über das Brautkleid, das erinnert ja manchmal perfekt an diese damaligen berühmten Reifröcke.
1: Ja, ein bisschen schon. Die Reifröcke im 18. Jahrhundert waren allerdings noch eine Nummer größer. Unter dem Kleid steckte ein Gestell aus Holz, Fischbein oder später Metall. Dadurch wurden die Röcke so breit, dass man manchmal kaum durch die Tür kam und sie aussahen, als würde man damit einen ganzen Parkplatz brauchen. Bequem war das überhaupt nicht, aber genau darum ging es ja auch gar nicht. Wer so einen Reifrock tragen konnte, zeigte, ich bin wohlhabend. Arbeiten war damit praktisch unmöglich. Mode war damals also ein echtes Statussymbol.
0: Also Hauptsache beeindruckend, auch wenn es unbequem war, aber gab es noch mehr Kleidung, für die man ganz schön leiden musste?
1: Oh ja, Korsetts sind das bekannteste Beispiel. Sie sollten die Taille schmaler wirken lassen. Viele denken, Frauen seien damals ständig in Ohnmacht gefallen, aber ganz so schlimm war es im Alltag meistens nicht, weil viele Korsetts lockerer geschnürt wurden. Trotzdem stand Komfort eher hinten an. Besonders im 19. Jahrhundert wurde die sogenannte Wespentaille zum Schönheitsideal. Manche schnürten dann doch ihre Taille dafür extrem eng. Und wenn wir ehrlich sind, ganz fremd ist uns das heute auch nicht. Ob hohe Absätze, formende Unterwäsche oder anders unbequeme Schuhe für eine Feier, auch heute nehmen viele für einen bestimmten Look einiges in Kauf.
0: Ja, das stimmt und das unterschreibe ich sofort, aber so ganz verschwunden ist also dieser Gedanke ja nicht wirklich.
1: Überhaupt nicht. Viele Ideen leben bis heute weiter. Also weite Braut- oder Ballkleider erinnern an die Reifröcke. Formende Unterwäsche greift das Prinzip des Korsetts auf, nur eben mit deutlich bequemeren Materialien, obwohl ich ehrlich sagen muss, Bridget Jones hat damals in dem Film ganz schön drunter gelitten und auch aus eigener Erfahrung weiß ich, es ist immer noch nicht so ganz angenehm zu tragen. Der Wunsch, mit Kleidung etwas auszusagen oder besonders elegant auszusehen, ist also geblieben. Zum Glück müssen wir dafür heute aber kein Metallgestell mehr unter den Rock schnallen.
0: Also halten wir fest, ja, Mode, die darf auch heute noch unbequem sein, solange wir das Kleid zum Beispiel am Ende auch ohne Probleme wieder ausziehen dürfen, aber es muss auch nicht unbequem sein. Ne? Nur mal so als kleine Erinnerung. Vielen Dank, Alexandra Peters, fürs Mitnehmen. 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
1: Was macht einen wirklich guten Film aus? Also wenn er uns im Kino so mitreißt, dass wir vergessen, dass da eigentlich nur Schauspieler auf der Leinwand stehen, oder? Hier, bei Bohemian Rhapsody. Da hat genau das perfekt geklappt. Aber hinter den Kulissen lief da ehrlich gesagt so einiges schief. Also da ist mitten im Dreh der Regisseur abgesprungen. Der Hauptdarsteller musste mit 4 zusätzlichen Schneidezähnen singen lernen und trotzdem hat das Teil am Ende, ja, 4 Oscars abgeräumt. Welche Szenen im Film in Wahrheit komplett erfunden sind und woraus sich die Stimme zum Beispiel von Freddie Mercury im Film wirklich zusammensetzt, ja, ihr werdet überrascht sein. Das Ganze gibt's gleich um kurz nach 2.

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1: Im Studio Mia Hin. Die Bahngewerkschaft EVG fordert für Zugpersonal einen besseren Schutz vor Gewalt und droht mit Streiks. Sollte die Bundesregierung nicht wie versprochen bald ein Gesetz auf den Weg bringen, wird im Januar der Betrieb lahmgelegt, sagte Gewerkschaftschef Burkhardt. Hintergrund ist die tödliche Attacke auf einen Bahnmitarbeiter im Februar. Italien droht damit, keine Migranten mehr aus Deutschland zu übernehmen. Vize-Regierungschef Salvini begründet das damit, dass deutsche Hilfsorganisationen im Mittelmeer Geflüchtete aufnehmen und sie dann nach Italien bringen. Solange das so bleibt, dürfe Deutschland keine illegalen Einwanderer nach Italien zurückschicken, so Salvini. Im Zollstreit mit den USA reagiert Kanada jetzt. In 2 Wochen gelten Gegenzölle auf US-Produkte, kündigte Premier Carney an. Er wirft den USA vor, einen Handelskrieg losgetreten zu haben. Nach dem Scheitern tagelanger Verhandlungen waren gestern neue US-Zölle auf kanadische Produkte in Kraft getreten. Der Rheinpegel erholt sich von seinen Tiefstständen, allerdings nur langsam. Besonders an der extrem flachen Stelle bei Kaub bleibt die Lage weiter angespannt. Hitze und Dürre hatten vielen Flüssen zugesetzt. Viele Bundesländer haben deswegen etwa das Sonntagsfahrverbot für Lastwagen gelockert.
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2: Also eine Sache kann ich euch echt nicht empfehlen, und zwar, wenn ihr im Kino auf Klo müsst, dann geht einfach. Ich war im neuen Spider-Man, wirklich eine solide 8 von 10, aber nach 45 Minuten habe ich gemerkt, ah verdammt, ich muss aufs Klo. Ich dachte mir, ach komm, so 1,5 Stunden, das hältst du aus, du trinkst einfach nicht mehr weiter. Ich hab's wirklich fast geschafft. 10 Minuten vor Schluss ging nichts mehr. Ich bin zum Klo gerannt, kaum war ich wieder da, hab mich gesetzt, lief der letzte Satz im Film, die Lichter gingen an und wirklich die Leute haben mich verdutzt angeschaut, im Sinne von, was ist denn eigentlich mit dem falsch? Also es war mir schon ein bisschen unangenehm. Wenn ihr aber den Film seht, um den es gleich geht, also dann zieht am besten wirklich eine Windel an, weil da wollt ihr nichts verpassen, da wollt ihr nicht aufs Klo gehen. Glaubt mir, welcher Oscar-Preisträger noch immer der Hit ist, das klären wir gleich nach 3 Songs.
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0: Also kaum ein Musikfilm hat in den letzten Jahren so viele Menschen ins Kino gelockt wie Bohemian Rhapsody. Ich meine, klar, ne, die Songs von Queen, die kennt fast jeder, aber der Film selbst, also der hat hinter den Kulissen mindestens genauso viele Geschichten geschrieben wie auf der Leinwand und vielleicht auch nicht unbedingt die schönsten. Meine Kolleginnen Linda Wilmes und Johanna Penzek, die reden darüber in ihrer aktuellen Podcast-Folge Couchkino. Und Linda, ihr sagt, dieser Streifen ist viel mehr als eine klassische Musikerbiografie. Was sticht da besonders heraus? Nimm uns mit.
1: Das fängt schon bei der Hauptrolle an. Rami Malek, der sieht ja eigentlich gar nicht aus wie Freddie Mercury. Deshalb hat er auch eine spezielle Zahnprothese gekriegt. Mit 4 zusätzlichen Schneidezähnen. Anfangs konnte er damit überhaupt nicht sprechen und später wollte er

0: die gar nicht mehr absetzen, weil die ihm total geholfen hat, wie Freddy zu sprechen und auch zu singen und sich so zu bewegen.
1: Okay, ich habe den gesehen, ganz ehrlich, ich dachte eigentlich, die wären nur Deko.
0: Nee, überhaupt nicht. Das war schon wichtig. Rami Malek hat Freddy quasi studiert. Und das merkt man. Super aufwendig war auch das legendäre Live-Erd-Konzert am Ende. Das wurde praktisch Bewegung für Bewegung nachgebaut. Die Kamerafahrten, die Gesten, selbst die Position der Getränkebecher auf dem Klavier, alles wurde exakt so drapiert wie beim Originalkonzert von 1985. Und wenn man das nicht kennt, könnte man kaum unterscheiden, was Original und was wirklich Film ist.
1: Also klar, das Finale ist ja ohnehin das, worüber alle sprechen. Also dieses legendäre Live-Aid-Konzert, ne?
0: Oh ja, das ist echt das emotionale Finale des Films, worauf man auch die ganze Zeit hinfiebert. Wurde aber lustigerweise als allererstes gedreht. Rami Malek wird da also direkt am ersten Drehtag in die Highlight-Szene überhaupt reingeworfen. Und dafür hat er das echt so gut gemacht.
1: Was viele aber auch gar nicht wissen, und das finde ich halt so witzig und so spannend, hinter den Kulissen, da lief nämlich nicht alles glatt, oder? Und zwar so richtig gar nicht.
0: Nee, nicht ganz. Mitten in den Dreharbeiten ist der ursprüngliche Regisseur Bryan Singer abgesprungen, aus privaten Gründen. Und das ist echt extrem ungewöhnlich. Ja, und dann braucht man natürlich auch schnell Ersatz. Der neue Regisseur steht aber nicht im Abspann. Der hat aber sein gesammeltes Wissen dafür einfach genutzt und danach den Film Rocketman über Elton John gemacht. Bohemian Rhapsody hat trotz dieses Kuddelmuddels sogar 4 Oscars gewonnen. Unter anderem auch für Rami Malek als bester Hauptdarsteller.
1: Also falls ihr noch nicht wisst, was ihr heute Abend gucken sollt, dann vielleicht Bohemian Rhapsody. Hört gerne mal rein. 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
1: Wolkig ist es gerade und im Norden kann an der Küste immer mal ein Schauer runterkommen, vereinzelt auch ein Gewitter. Sonst zeigt sich zwischendurch die Sonne und es bleibt oft trocken. Dazu liegen die Höchstwerte heute bei 17 bis 25 Grad. Morgen wird es verbreitet sonnig bis wolkig, meist trocken, maximal werden es 28 Grad.
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2: Mit Justin Timpe um kurz nach halb drei haben wir es am Sonntag. Hi.

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1: Mir ist heute Morgen etwas passiert und zwar eine wahre Erleuchtung. Ich muss sie euch erzählen und vielleicht kennt ihr die sogar. Da habt ihr ein super Outfit an, wirklich. Ne? Ihr holt die Hose, das perfekte Shirt aus dem Kleiderschrank und dann steht ihr vorm Spiegel und ihr denkt euch, eigentlich alles mega, aber irgendwas passt nicht. Aber irgendwie passt es doch zusammen. Weil bei mir war es heute früh so. Ich hatte eine braune Korthose an, trifft auf ein weißes Shirt und dazu so ein lässiger Oversized-Sakko in schwarz. Kann man ja eigentlich nichts falsch machen. Passt, sieht schick aus. Aber ich dachte wirklich heute Morgen, nee, irgendwas fehlt. Also ja, es sieht okay aus und gut, aber nee. Und wisst ihr, was mir da aufgefallen ist? Einen der einfachsten Tricks, den sogar Stars sehr gerne verwenden, wenn das Outfit einfach mal so zu 99% fittet, aber diese 1% noch fehlt. Ketten helfen. Also die waren meine Rettung. 3 schmale Halsketten habe ich mir einfach umgelegt. Schwarz und Silber. Und ganz ehrlich, diese kleinen Details sind wirklich oft das Wichtigste. An einem Outfit zum Beispiel oder auch an der eigenen Dekoration, weil die machen erst alles so richtig perfekt und schaffen es, ja, dem Ganzen so seine ganz eigene DNA zu geben. Also merken, wenn etwas fehlt und wir vielleicht jetzt keine Lust haben, groß viel zu verändern, dann versucht es wirklich mal mit den kleinen Details.

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Stellt euch mal vor, ihr kommt so 45 Minuten zu spät zu einem wichtigen Termin und euer Gegenüber, der lächelt euch an und findet es eigentlich so richtig sympathisch. Unglaublich, oder? Also niemals, niemals würde das bei uns in Deutschland passieren. Also da würde man ja eher Blicke ernten, die wirklich töten können. Da gilt alles über 5 Minuten Verspätung schon als kleine Katastrophe. Aber wirklich, in Ländern wie Brasilien,

Arbeiten zum Beispiel ist genau das die Realität. Wer da pünktlich auf der Matte steht, gilt als unentspannt und wirklich unhöflich. Darum, Zeit ist Geld. Ja, nicht vielleicht überall auf der Welt so sehr gilt wie bei uns. Und was wir uns von dieser Gelassenheit vielleicht auch mal abschneiden können, das ist gleich Thema. Um kurz nach drei, genau hier bei Brillux Radio.

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1: Im Studio Mia Hin. Die Eisenbahngewerkschaft EVG droht der Bundesregierung mit Streiks im Regionalverkehr Anfang nächsten Jahres. EVG-Chef Burkhardt sagte, dass ein Gesetz für härtere Strafen bei Angriffen auf Zugpersonal noch dieses Jahr in den Bundestag müsse. Hintergrund ist der tödliche Angriff auf einen Zugbegleiter im vergangenen Februar. VW-Chef Blume bezeichnet die Lage beim Autobauer als mehr als kritisch. In einem firmeninternen Interview sagte er, der Konzern sei überdimensioniert. Kommende Woche will sich der Vorstand auf mehreren Betriebsversammlungen zum Sparplan äußern. Weltweit sollen 50.000 Stellen gestrichen werden. Der ukrainische Präsident Zelensky ist gegen Neuwahlen, solange Krieg herrscht. Er spricht von einem großen Risiko und einem Tsunami, der das Land spalten werde. Der Ex-Verteidigungsminister des Landes hatte Neuwahlen gefordert. Wahlen im Kriegszustand verstoßen in der Ukraine allerdings gegen das Gesetz. Schleswig-Holstein und Nordrhein-Westfalen haben heute Geburtstag. Beide Bundesländer werden 80 Jahre alt. Richtig gefeiert wird aber erst später. Nächste Woche steht in Münster der NRW-Tag an. In Schleswig-Holstein gibt es den offiziellen Festakt übermorgen.
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2: Justin Timpe hier am Sonntag. Und was passiert bei euch im Kopf, wenn Freunde sich um 20 Minuten verspäten? Also da geht schon der Puls hoch, oder? Ganz ehrlich, je nachdem, wo wir auf der Welt sind, ist zu spät kommen eigentlich sogar die normalste Sache überhaupt. Ja, oder vielleicht dann doch eine riesige Beleidigung, wie bei uns in Japan. Da wird sich sogar öffentlich entschuldigt, wenn der Zug ein paar Sekunden zu spät ist. In Brasilien dagegen, da gilt es so als total unverschämt und wirklich unhöflich, wenn du pünktlich bist. Also wenn ihr wen kennt, der zum Beispiel bei der DB arbeitet, gern mal kurz Bescheid geben einzuschalten. Vielleicht helfen die Tipps aus Japan, dass auch unsere Züge zumindest mal so ein bisschen pünktlicher sind. Drei Songs, haben wir Zeit.
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1: Kennt ihr diesen absoluten Klassiker? Ihr seid eh schon spät dran. Der Puls ist auf 180. Ihr müsst wirklich dringend pünktlich sein. Und zack, biegt ihr aus dem Nichts. Ja, dieser superschwere LKW vor euch ab, der gefühlt 2 km/h über die Landstraße juckelt und ihr sitzt dahinter. Also wir Deutschen drehen bei sowas ja sofort völlig am Rad, ne? Und dann auch noch Straßenfeger. Brauchen wir gar nicht drüber anfangen. Pünktlichkeit ist hierzulande Naturgesetz. Wer nicht 10 Minuten vor der Zeit da ist, ist eigentlich schon zu spät. Aber dass das nicht überall auf der Welt so eng gesehen wird wie bei uns, das weiß vor allem eine Person, und zwar meine Kollegin Amina Jamay-Astiban.
2: Ja, und in meiner Brust schlagen irgendwie 2 Herzen, während ich mich hier in Deutschland zu Terminen total abhetze, weil ich weiß, deutsche Pünktlichkeit heißt 15 Minuten vor dem Termin da sein, bin ich bei meiner Familie in Tunesien total entspannt. Da bist du auch 1/2 Stunde später immer noch willkommen. Ist einfach ein klassisches Beispiel für monochrone Kulturen, bei denen das Motto Zeit ist Geld auf polychrone Kulturen treffen, wo gilt, Zeit ist Beziehung. Und tatsächlich sind Termine in vielen Teilen der arabischen Welt eher grobe Orientierungen als feste Fixpunkte. In Japan ist das ganz anders. Hier ist Pünktlichkeit fast eine Form von Perfektion. Züge fahren teilweise sekundengenau und selbst kleine Verspätungen werden öffentlich entschuldigt. In Japan hat man einfach ein großes Verantwortungsgefühl gegenüber der Gemeinschaft. In Brasilien ist es wieder ganz anders. Hier wird teilweise von dir erwartet, dass du später kommst als verabredet. Wer zu pünktlich kommt, kann als ungeduldig oder unentspannt wahrgenommen werden. Pünktlichkeit erzeugt hier stellenweise eher Druck und wird sogar als unhöflich empfunden.
1: Also in diesem Sinne, falls ihr gleich auf jemanden warten müsst, tief durchatmen. Vielleicht ist euer Gegenüber im Kopf gerade einfach in Tunesien oder Brasilien unterwegs. Vielleicht.

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2: Wolkig ist es gerade und im Norden kann an der Küste immer mal ein Schauer runterkommen, vereinzelt auch ein Gewitter. Sonst zeigt sich zwischendurch die Sonne und es bleibt oft trocken. Dazu liegen die Höchstwerte heute bei 17 bis 25 Grad. Morgen wird es verbreitet sonnig bis wolkig, meist trocken, maximal werden es 28 Grad.
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3: Am Sonntag, Justin Timpe hier oben kurz nach 3:30 und kennt ihr diese Tage im Hochsommer, wo man wirklich das Gefühl hat, man könnte ein Spiegelei auf dem Asphalt braten? Also dunkler Boden, grauer Beton, null Schatten, die Hitze, die ist

einfach super da, wie so eine richtige Wand vor einem. Und der Boden ist einfach so heiß wie eine Herdplatte. Aber jetzt stellt euch mal vor, wir könnten genau das aufhalten. Und zwar mit Pinsel und Farbe. Künstler Florian Buttke, der hat genau das geschafft. Der bringt sogenannte Super Graphics auf Straßen und Plätze. Und das sieht nicht nur mega aus. Nee, helle Farben machen den Boden sogar bis zu 19 Grad kühler. Kein Witz, die ganze Story, die gibt's gleich.

0: Sind wir ehrlich, wenn uns jemand sagt, dass er mit Pinsel und Farbrolle das Klima in der Stadt verbessern will, dann denke ich im ersten Moment, ja, das ist ein Witz. Also vielleicht meint er irgend so eine spektakuläre Kunstaktion und wir sind abgelenkt vom Wetter. Nee, aber wirklich. Also genau darum geht's bei den sogenannten Super Graphics vom Künstler Florian Buttke. Der bemalt, kein Witz, tristes Grau mitten in der Stadt mit riesigen, bunten Flächen. Und das ist keine reine Deko. Das hilft wirklich, um die Stadt abzukühlen. Kollege Daniel Peters, du kennst es ein bisschen besser. Nimm uns mal mit, wie kann so ein bisschen Farbe gegen Hitze helfen?
1: Klingt erstmal komisch, oder? Farbe gegen Hitze? Aber wenn wir drüber nachdenken, ergibt es plötzlich total Sinn. Nehmen wir einen Schulhof oder einen Basketballplatz mitten in der Stadt. Viel Asphalt, viel Grau, viel dunkle Fläche. Und genau das ist das Problem. Dunkle Farben schlucken Sonnenlicht. Die speichern Wärme. Und irgendwann fühlt sich der Boden an wie eine Herdplatte. Genau da setzt Florian Buttke an. Er gestaltet diese Flächen mit helleren Farben. Hellgrün, gelb, weiß. Also Töne, die Licht eher zurückwerfen, statt zu speichern. Viele können das erstmal gar nicht glauben, aber es ist spürbar, sagt Florian.
2: Dann kann man auch direkt so zeigen, ja, fassen Sie doch mal hier diese Fläche an und die, und dann merken die, ach ja, stimmt, das ist ja viel kühler. Und ich glaube, das wird in Zukunft auch nochmal mehr eine Rolle spielen. Natürlich wäre es cool, alles zu entsiegeln, nur noch Grünflächen zu haben, aber das geht ja leider nicht. Und da kann Farbe ein Übergangsweg sein.
1: Und schöner als eine graue Fläche ist das allemal.
0: So, und jetzt bin ich gespannt. Ist der Temperaturunterschied wirklich messbar? Und wenn ja, wie viel?
1: Ja, und die Ergebnisse fand ich echt beeindruckend. Florian und sein Team von den City Super Graphics haben das auf einem Basketballplatz in Mannheim getestet. Hellgrüne Flächen waren bis zu 7,5 Grad kühler, gelbe bis zu 12 Grad und weiße sogar bis zu 19 Grad.
2: Ich habe das gesehen, wie es in New York Initiativen gibt, die ganzen Dächer weiß streichen von Hochhäusern, einfach um die Last der Klimaanlagen zu reduzieren. Also wenn das Dach schwarzer Bitumen ist, dann heizt sich das ordentlich auf. Aber wenn das eine weiße Fläche ist, dann reflektiert das und da oben stört es auch keinen so.
1: Und je mehr helle Oberflächen es gibt, desto weniger heizt sich die Stadt insgesamt auf.
0: Krass. Also könnte man dem Ganzen eigentlich einen Titel geben, und zwar sowas wie Klimaschutz mit Farbe.
1: Zumindest ist es ein Beitrag. Farbe ersetzt keine Bäume, keine Parks, kein Grün, aber sie kann helfen.

0: gerade an Orten, wo die Hitze im Sommer einfach nur steht.
1: Ich bin beeindruckt, was dieses Material Farbe kann und es ist so einfach.
0: Pinsel, Rolle, Farbe und schon ist der Platz nicht nur schöner, er fühlt sich auch noch besser an und das ist sogar messbar.
2: Ja, ach so, du warst fertig, Entschuldigung, ich bin irgendwie gerade noch bei diesen 19 Grad hängen geblieben. Ist es krass, bis zu 19 Grad kühler, nur durch weiße Farbe. Also wirklich, ich überlege ganz ehrlich, wirklich nur so kurz, ob ich heute Abend nicht einfach spontan meine komplette Terrasse weiß anstreiche. Warum auch nicht, oder?

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1: 9 Monate am Stück auf dem Fahrrad sitzen, ja, und durch die Welt radeln. Klar, natürlich mit ein bisschen Pause, aber stellt euch das mal vor. Also ich bekomme ja schon gefühlt wahrscheinlich nach 2 Stunden auf so einem Fahrrad Muskelkater an Stellen, von denen ich gar nicht wusste, dass es sie gibt. Hier, Hörer Anna und Simon, die haben genau das durchgezogen. Reisen auf dem Fahrrad. Warum wir für so eine Reise keine Extremsportler sein müssen und was bei denen alles sogar am Anfang so richtig schief gelaufen ist, darüber reden wir gleich um 4:15.

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1: Im Studio Mia Hin. Wirtschaftswachstum und Beschäftigung sollen im Zentrum der Kabinettsklausur nächste Woche stehen. Das hat Bundeskanzler Merz der Bild am Sonntag gesagt. Außerdem will er, dass die beschlossenen Reformen so schnell wie möglich umgesetzt werden. Die Kabinettsklausur beginnt am Dienstag auf Schloss Neuhardenberg in Brandenburg. Die Bahngewerkschaft EVG fordert für Zugpersonal einen besseren Schutz vor Gewalt und droht mit Streiks. Sollte die Bundesregierung nicht wie versprochen bald ein Gesetz auf den Weg bringen, wird im Januar der Betrieb lahmgelegt, sagte Gewerkschaftschef Burkhardt. Hintergrund ist die tödliche Attacke auf einen Bahnmitarbeiter im Februar. Im Zollstreit mit den USA reagiert Kanada jetzt. In 2 Wochen gelten Gegenzölle auf US-Produkte, kündigte Premier Carney an. Er wirft den USA vor, einen Handelskrieg losgetreten zu haben. Nach dem Scheitern tagelanger Verhandlungen waren gestern neue US-Zölle auf kanadische Produkte in Kraft getreten. Der DFB-Pokal hat seine erste richtige Überraschung. Regionalligist Jedelo 2 feiert eine 5:2-Gala gegen den Bundesliga-Absteiger Heidenheim. Der Klub aus Niedersachsen erreicht damit bei seiner zweiten Teilnahme am DFB-Pokal erstmals die zweite Runde.
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2: Kurze Frage, was braucht man eigentlich wirklich für den perfekten Urlaub? Koffer vollpacken bis zum Anschlag? Also, wenn wir Anna und Simon fragen, dann ist die Antwort so wenig wie irgend möglich. Denn die beiden, die reisen am liebsten nur mit dem Fahrrad und ich meine, komm, wir kennen alle Fahrräder, also da ist nicht viel Platz zum Mitnehmen. Die zwei sind ungelogen schon 9 Monate lang durch die Welt geradelt, aber das heißt auch, die wissen, mit wie wenig man eigentlich perfekt ausgerüstet sein kann. Und vor allem, wir können das auch. Denn so ein Radabenteuer, das geht auch ohne so ein vorheriges Fitti-Abo. Die perfekten Tipps, die gibt's gleich nach 3 Songs.
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1: Verreisen mit dem Fahrrad. Boah, ganz ehrlich, also ich weiß ja nicht. Immer auf den Sattel, Gepäck an den Seiten, ich würde nur schwitzen, ich bräuchte jeden Tag eine Dusche. Aber Urlaub auf dem Bike ist wirklich ein Ding. Und ich lasse mich mal kurz drauf ein. Kollegin Johanna, du hast nämlich zwei getroffen, die zeigen, wie es richtig gut gehen kann.
2: Ich habe mir Tipps von Anna und Simon geholt. Die beiden sind schon mal 9 Monate durch die Welt geradelt. Also wenn einer weiß, was wichtig ist, dann die beiden. Gepäckmäßig ist der Tipp so wenig wie möglich. Was wirklich gebraucht wird, das stellt sich meistens ganz schnell heraus.
3: Ja, grundsätzlich immer zu viel dabei eigentlich. Also man sortiert eigentlich immer auf der Reise dann noch aus.
4: Also man hatte dabei ein Sportoutfit, dann noch 2 normale Outfits für, wenn man mal Freizeit hatte. Wir hatten noch ein Zelt dabei, Schlafsäcke und ja, ein paar Ersatzteile und dann halt ja, Kamera, Drohne, so ein bisschen Technik.
1: Okay, ich frage für einen Freund, wie ist es mit dem sportlichen Level? Wie viel trainieren müssen wir da vorher, bis man auf so einen Trip gehen kann?
2: Gar nicht mal so viel, sagen die beiden. Wir müssen jetzt keine Extremsportler werden, die da komplett Tag und Nacht hunderte Kilometer abreisen. So eine Radreise ist ja auch da zum Genießen.
4: Ich glaube, was uns halt nur

0: immer ganz oft entgegengebracht wurde, dass immer alle dachten, das ist halt so eine sportliche Höchstleistung, aber das ist es gar nicht. Also ich glaube, wir wollen auch oder können jeden nur ermutigen, das einfach mal auszuprobieren und man sieht so viel mehr, man erlebt so viel mehr, auch mit 30 Kilometer am Tag kommt man sehr weit.
1: Und es muss ja nicht direkt ein anderes Land sein. Hier bei uns vor der Tür warten ja auch einige Radwege darauf, bereist zu werden.
2: Aber wie sieht es denn aus mit Urlaub in anderen Ländern? Also wirklich sich dann auch mal da hinzusetzen und wirklich genießen zu können, weil mal eben mit dem Rad nach Spanien fahren, macht ja keiner.
1: Absolut richtig, dafür hat ja keiner Zeit, aber die beiden fliegen tatsächlich einfach mit ihrem Gepäck und Fahrrad dahin, wo sie Rad fahren wollen und das ist gar nicht mal so kompliziert.
0: Du kannst die einfach in so Fahrradkartons packen, die kriegst du an einem Radladen und dann war das meistens ganz normales Aufgabegepäck und dadurch, dass man ja sonst nicht so viel dabei hatte, dann hat das quasi wie dein normaler Aufgabekoffer gezählt. Dann hast du bis 30 Kilo frei und den Rest haben wir ins Handgepäck genommen.
1: Klar, so ein bisschen handwerkliches Geschick braucht es dann natürlich schon, um das Rad wieder ab- und aufzubauen, aber sonst ziemlich easy.
2: Okay. Also ganz ehrlich, am Anfang war ich sehr skeptisch, aber ich muss sagen, es klingt eigentlich gar nicht so kompliziert. Und das Beste, wenn die Beine ja gar nicht mehr wollen, ja gut, dann kann man das Fahrrad zur Not ja auch immer noch bis zum nächsten Biergarten schieben. Passt also. Ich wäre dabei, falls ihr mitmacht, sagt gern Bescheid.

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1: Wechselhaft ist es heute Nachmittag. Im Norden sind viele Wolken unterwegs. An der Küste kann es immer mal wieder regnen und vereinzelt ist auch mal ein Gewitter drin. Ansonsten zeigt sich die Sonne zwischendurch und oft bleibt es trocken mit maximal 17 bis 25 Grad. Morgen wird es meist sonnig und warm. An der Küste höchstens mal ein kurzer Schauer, dazu bis zu 28 Grad.
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2: Wie oft tragt ihr eigentlich Sportkleidung ohne, und das ist wichtig, ohne auch nur ein einziges Mal dabei Sport zu machen? Weil ich persönlich wirklich sehr oft, beim Homeoffice zum Beispiel, beim Einkaufen, auf dem Sofa, spazieren, und ich gucke gerade runter, genau jetzt gerade trage ich auch ein Sportshirt. Und genau das ist heutzutage auch völlig normal. Es gibt sogar einen Trend, der heißt Athleisure, also die perfekte Mischung aus Sportlichkeit, absolutem Komfort und aber auch Style. Warum Kleidung heute vor allem eben eins können muss, nämlich jede Lebenslage gleichzeitig mitzumachen, und vor allem, warum gerade Sportklamotten genau das schaffen, das hören wir gleich nach zwei Songs.

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1: Kommt schon, wer von euch sitzt gerade an so einem Sonntag in einer Sporthose zu Hause, obwohl der letzte Trainingsbesuch vielleicht schon gefühlt ein paar Monate her ist? Weil ich muss ja ehrlich zugeben, ich schlafe ungelogen manchmal sogar in meinen Sportklamotten, weil sie einfach so verdammt bequem sind und schwitzen tut man darin auch nicht so sehr. Und damit sind wir absolut nicht alleine. Bequeme Sportmode gehört heute im Alltag einfach dazu und hinter diesem Phänomen steckt sogar noch ein viel größerer Lifestyle-Trend, als wir vielleicht meinen mögen. Meine Kollegin Amina Jamel Asiban, du weißt mehr.
2: Sportlich, bequem und trotzdem irgendwie elegant, genau so soll Mode heute ja aussehen. Deshalb setzen immer mehr Labels auf Athleisure, also die Mischung aus Sport und Freizeitmode. Auf den Laufstegen sehen wir bei Lacoste Blazer mit lockeren Sporthosen oder bei Agnes B. ein sportliches Crop-Top mit fließendem Rock. Aber auch kleinere Labels wie Connecto aus Hamburg setzen auf Athleisure und zwar mit bunten Jumpsuits. Dahinter steckt weniger eine Business-Idee als eine persönliche Notwendigkeit, erzählt mir Angie.
3: Meine Teampartnerin Carola hat eine Yoga-Ausbildung gehabt und

0: War dann irgendwann Frau im reifen Alter so weit, dass sie genervt war davon, dass sie in den Asanas ständig an sich rumzippelte und gar nicht mehr im Moment im Dasein ihr Yoga ausüben konnte.
1: Also sucht Carola nach einem Jumpsuit, findet aber keinen, der zu ihr passt und schneidert sich kurzerhand selbst ein, der im Gegensatz zu vielen anderen locker sitzt. Als Angie dazukommt, bringt sie bunte Muster mit rein. Leoprints in grün oder pink oder auch die knalligen Comic-Styles. Die werden aber nicht nur beim Yoga getragen, sondern auch im Alltag.
0: Du kannst den Blazer anziehen und wenn ich abends hier friere, ziehe ich mir quasi den Pulli drüber und gut ist und man sieht immer angezogen aus.
1: Beispiele wie diese zeigen, wie sich Athleisure verändert hat. Früher ging es bei Sportmode vor allem um Leistung und Fitness, heute eher um Komfort, Flexibilität und ein bestimmtes Lebensgefühl. Kleidung soll möglichst viele Situationen gleichzeitig abdecken. Yoga, Café, Reisen oder Homeoffice. Und dabei trotzdem irgendwie stylisch aussehen.
2: Also, wenn ihr mich das nächste Mal in so einem schicken Sportoutfit seht, dann fragt bitte lieber nicht nach, wie viele Liegestütze ich heute gemacht habe. Den Grund habt ihr eben gehört. Danke, Amina.

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1: Wie oft habt ihr euch bei einem Menschen schon mal gedacht, mein Gott, ich würde so gerne wissen, was du gerade wirklich denkst oder fühlst. Einmal mal so kurz im Kopf vom Gegenüber reinschauen. Normalerweise bleibt das ja ein Rätsel. Bis jetzt. Ein Medienkünstler in New York, der misst wirklich echte Gehirnströme bei Erinnerungen, wie zum Beispiel Wut, Trauer oder Freude. Und der arbeitet mit einer KI zusammen. Die verwandelt das dann auf einer riesigen LED-Wand in dreidimensionale Kunst. Also wirklich, da schmelzen Trauererinnerungen förmlich dahin und Wut explodiert so richtig in chaotischen Wirbeln. Wie faszinierend das ist? Die Antwort, sehr faszinierend, und deswegen reden wir drüber. Gleich, um kurz nach 5.

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1: Im Studio Mia Hin. Schnelle und umfassende Entlastung für die Wirtschaft. Die hat Bundeskanzler Merz in der Bild am Sonntag angekündigt. Außerdem will er, dass die beschlossenen Reformen unter anderem bei Rente und Steuern so schnell wie möglich umgesetzt werden. Bei der Kabinettsklausur kommende Woche sind das laut Merz die wichtigsten Themen. VW-Chef Blume bezeichnet die Lage beim Autobauer als mehr als kritisch. In einem firmeninternen Interview sagte er, der Konzern sei überdimensioniert.

0: koordiniert. Kommende Woche will sich der Vorstand auf mehreren Betriebsversammlungen zum Sparplan äußern. Weltweit sollen 50.000 Stellen gestrichen werden. Der Rheinpegel erholt sich von seinen Tiefstständen, allerdings nur langsam. Besonders an der extrem flachen Stelle bei Kaub bleibt die Lage weiter angespannt. Hitze und Dürre hatten vielen Flüssen zugesetzt. Viele Bundesländer haben deswegen etwa das Sonntagsfahrverbot für Lastwagen gelockert. Jeddelo 2 sorgt für die erste große Überraschung im DFB-Pokal. Der Viertligist gewinnt gegen Bundesliga-Absteiger Heidenheim mit 5:2. Kurios, Jeddelo 2 revanchiert sich damit für das Aus bei seiner einzigen anderen Teilnahme am DFB-Pokal 2018. Damals gewann Heidenheim mit 5:2.
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2: Um kurz nach 17 Uhr am Sonntag mit Justin Timpel. Ich wünsche euch einen schönen. Und sind wir mal ehrlich, also Kunst anhand von unserer Gehirnströme klingt irgendwie strange, oder? Ja, aber genau das ist Realität. Menschen, die an ihre intensivsten Lebenserinnerungen denken und genau diese Gedankenströme werden mithilfe von KI in ein gigantisches, dreidimensionales Kunstwerk aus Licht und Bewegung gemacht. Also Gelassenheit zum Beispiel fließt wie so eine ruhige Welle und Trauer, die beginnt regelrecht zu schmelzen. Wie echte Emotionen eine sichtbare Form bekommen und wieso diese Kunst weltweit gerade Millionen Menschen wirklich zu Tränen rührt, das erfahren wir gleich nach 3 Songs.
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0: Kunst betrachten, versuchen wir sie zu verstehen. Aber es geht auch andersherum. Kunst, die sichtbar macht, was sonst verborgen bleibt, nämlich Erinnerungen, Gefühle, Entscheidungen. Wir alle kennen diesen einen Gedanken. Ich würde gerne wissen, was du gerade denkst. Genau das versucht das Kunstprojekt Melting Memories. Nicht in irgendeinem Forschungslabor, sondern in weltbekannten Museen. Im Museum of Modern Art in New York oder im Guggenheim Museum in Bilbao. Der Künstler Refik Anadol wagt dafür einen Blick dorthin, wo sonst niemand hinschauen kann. Ins menschliche Gehirn. Nicht metaphorisch, sondern buchstäblich. Die Idee entsteht aus einer einfachen Frage. Wie sehen Emotionen aus? Anadol arbeitet dafür mit Wissenschaftlerinnen und Wissenschaftlern der University of California in San Francisco zusammen. Ein Forschungsinstitut trifft auf einen Medienkünstler, Wissenschaft auf Emotionen. Die Grundlage seiner Kunst? Keine Leinwand, keine Farbe, sondern echte Gehirnströme. Probanden bekommen eine EEG-Kappe aufgesetzt, eine haubenartige Vorrichtung mit Elektroden, die die elektrische Aktivität des Gehirns in Echtzeit misst und erinnern sich an intensive Momente ihres Lebens. Freude, Verlust, Wut, Gelassenheit. Diese erfassten Daten werden später mit Hilfe künstlicher Intelligenz in Kunst übersetzt. Zu sehen auf einer riesigen LED-Wand, 5x6 Meter groß. Die Bilder wirken dreidimensional, als würden Formen aus der Wand herausbrechen oder darin versinken. Millionen digitale Lichtpartikel fließen darauf wie Erinnerungen, die auftauchen, verschwimmen, wieder verschwinden. Emotionen bekommen eine Form. Gelassenheit wirkt wie ruhige Wellen. Wut explodiert in chaotische Wirbel. Und Trauer? Die beginnt regelrecht zu schmelzen. Faszinierend. Nicht, dass künstliche Intelligenz Gehirndaten in Bilder verwandeln kann, aber dass wir diese Darstellungen sofort verstehen. Als gäbe es eine universelle Bildsprache für Gefühle. Aus Bewegung, Licht und Struktur. Die emotionalste Kunst überhaupt.
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1: Wechselhaft ist es heute Nachmittag. Im Norden sind viele Wolken unterwegs. An der Küste kann es immer mal wieder regnen und vereinzelt ist auch mal ein Gewitter drin. Ansonsten zeigt sich die Sonne zwischendurch und oft bleibt es trocken mit maximal 17 bis 25 Grad. Morgen wird es meist sonnig und warm. An der Küste höchstens mal ein kurzer Schauer, dazu bis zu 28 Grad.
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2: Stellt euch vor, ihr holt euch für den Sommer dieses wunderschöne, seidige, glänzende Hemd oder dieses fließende Kleid, was ihr letztens erst gesehen habt. Ihr seid richtig stolz darauf, weil war ein guter Schnapper. Aber kaum seid ihr draußen in der Sonne, fühlt ihr euch ungelogen wie in einer Plastiktüte. Weil genau das ist die große Gefahr beim super angesagten Silky-Trend. Sind wir ehrlich, das sieht zwar mega edel und luftig aus, aber wenn ihr beim Kauf nicht auf das Kleingedruckte schaut, dann verwandelt sich das Traumoutfit super schnell in sowas wie eine eiskalte Schweißfalle. Deswegen, worauf ihr beim Etikett im Laden unbedingt achten müsst, was da draufstehen darf und nicht, das verrät uns unsere Stilberaterin Dunja Hess, und zwar gleich nach zwei Songs.

0: Sind wir ehrlich, kaum ist der Sommer da, passt der Silky Trend mega. Ne, das sind so fließende Hemden, weite Hosen, also der Look, der verspricht elegant zu sein, ohne dass man sich irgendwie eingeengt fühlt. Ne, viel Luft kommt dran von Hose oder Bluse, sagt auch Farb- und Stilberaterin Dunja Hees. Aber vor allem auch...
1: Es gibt diese Kleider, diese Satin-Kleider, die ganz fließend am Körper entlang gehen und die schmeicheln den Körper sehr, weil die nicht so eng anliegend sind, sondern eher umspielend sind und dadurch auch natürlich so einen ganz lockeren Vibe irgendwie mit bringen. Und das sind alles so Satin-Stoffe, also Satin ist ja die Webart und diese Satin-Optik, die haben diese Teile alle und die lassen sich super schön kombinieren und sind wirklich so klassische, elegante Sommerteile, passen sowohl im Freizeitbereich als auch im Business.
0: So, und das klingt ja jetzt erstmal nach Kleidung, die bei heißen Temperaturen ganz angenehm zu tragen ist. Aber genau das ist das Problem mit Silky Trend. Denn auch wenn das nach luftig und leicht klingt und vielleicht auch aussieht, müssen wir unbedingt aufpassen, dass wir darin nicht zerfließen.
1: Genau, ich glaube, dass viele, die diesen Trend mitmachen, sich nachher ärgern, weil diese Teile für die heiße Temperatur nicht besonders gut geeignet sind. Das ist ein klassischer Fall von sieht schön aus, fühlt sich aber nicht so gut an. Denn oft sind diese Satin-Stoffe, also Satin ist ja nur die Webart und diese Stoffe können von bis sein. Das kann ein Seidenstoff sein. Das kann aber auch ein Polyesterstoff sein. Es gibt auch die Satin-Viskose, was zum Beispiel super ist für den Sommer. Also man muss wirklich in diesen Zettel reingucken, was es für ein Material ist.
0: Also unbedingt auf das Material achten.
1: Wenn ich eine Satin-Viskose erwische, bin ich happy im Sommer damit, dann kann ich das gut tragen. Viskose ist atmungsaktiv, nimmt auch den Schweiß gut auf, noch besser wie Seide, weil Seide gibt dann schon auch immer diese nassen Flecken, wenn man schwitzt. Das ist auch nicht so schön bei dem Trend. Bei einer Viskose geht das total gut, aber meistens und die meisten Teile, die wir gerade bei Modeketten finden, sind aus diesem Satin-Polyester. Und Polyester ist nicht atmungsaktiv. Wir schwitzen da drin extrem und das Teil wird nach wenigen Stunden anfangen zu riechen. Es wird nass und trägt sich dann überhaupt nicht mehr schön.
0: Also ganz wichtig beim Silky-Trend, damit man sich auch wohlfühlt, ist einfach Qualität vor Quantität.
1: Unbedingt, weil man wird sich wirklich ärgern, weil wenn wir so ein atmungsaktives Teil haben im Sommer, ist uns viel mehr geholfen, wie wenn wir diese Polyester-Sachen tragen bei 30 Grad. Da fließen wir weg in diesen Polyesterstoffen.
0: Mit einem dicken Ausrufezeichen dahinter. Vielen Dank, Dunja Hees. 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
1: Wenn ihr euch heute Abend noch den Wecker stellt, weil ihr morgen raus müsst, dann vergesst nicht, ihr könnt euch direkt noch einen zusätzlichen Wecker stellen, und zwar auf 6 Uhr, denn da beginnt unsere Morgensendung. Ich wünsche euch noch einen schönen Abend, das war's von meiner Wenigkeit, und immer dran denken, alle Infos und auch die Bilder zu den Themen, die wir euch hier so präsentieren, findet ihr natürlich auf unserer Seite auf brillux.radio. Schönen Abend.

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1: Im Studio Mia Hin. Wirtschaftswachstum und Beschäftigung sollen im Zentrum der Kabinettsklausur nächste Woche stehen. Das hat Bundeskanzler Merz der Bild am Sonntag gesagt. Außerdem will er, dass die beschlossenen Reformen so schnell wie möglich umgesetzt werden. Die Kabinettsklausur beginnt am Dienstag auf Schloss Neuhardenberg in Brandenburg. Die Bahngewerkschaft EVG fordert für Zugpersonal einen besseren Schutz vor Gewalt und droht mit Streiks. Sollte die Bundesregierung nicht wie versprochen bald ein Gesetz auf den Weg bringen, wird im Januar der Betrieb lahmgelegt, sagte Gewerkschaftschef Burkhardt. Hintergrund ist die tödliche Attacke auf einen Bahnmitarbeiter im Februar. Digitalexperten

0: Warnen aktuell vor personalisierten Phishing-Mails. Cyberkriminelle versuchen immer häufiger über gezielte Ansprache die Nutzer übers Ohr zu hauen, etwa in falschen Rechnungen. Dabei kommt auch KI zum Einsatz, die sich die Infos dafür aus dem Netz holt. Der DFB-Pokal hat seine erste richtige Überraschung. Regionalligist Jeddelo 2 feiert eine 5:2-Gala gegen den Bundesliga-Absteiger Heidenheim. Der Club aus Niedersachsen erreicht damit bei seiner zweiten Teilnahme am DFB-Pokal erstmals die zweite Runde.
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1: Habt ihr damals als junge Menschen nicht auch immer diesen Disney-Schlössern hinterhergegafft? In den Serien oder in den Filmen? Halleluja! Diese Schlösser von Disney, die waren immer groß, die waren immer pompös und irgendwie auch verzaubert. Mal gut, mal schlecht. Alexandra Peters, du sagst, es gibt diese Schlösser aus den Filmen und Serien tatsächlich. Also im echten Leben jetzt hier gerade bei uns. Zum Beispiel das vom Die Schöne und das Biest.
2: In Frankreich, das Château de Chambord an der Loire. Ein riesiges Jagdschloss aus dem 16. Jahrhundert. 426 Zimmer, 77 Treppen. Man kann sich da wirklich verlaufen. Disney mochte diese Überdimensionen. Mächtig, aber auch einschüchternd. Das passt perfekt zum Biest. Und spannend ist, solche Schlösser wurden nicht zufällig entdeckt. Walt Disney selbst hat auf Reisen gezielt europäische Architektur studiert. Besonders auf seiner Europareise 1959. Viele dieser Eindrücke sind später direkt in die Filme geflossen.
1: Ja, gehen wir mal weiter zu Rapunzel, neu verföhnt. Rapunzel lebt ja ziemlich spektakulär, hoch oben, mitten im Nix.
2: Genau, dafür diente der Mont Saint-Michel als Vorbild. Eine Abtei auf einer Gezeiteninsel in Frankreich.

0: Bei Flut ist sie komplett vom Meer umgeben. Bei Ebbe kann man hinlaufen. Dieses ständige Wechselspiel wirkt fast magisch. Solche Orte haben die Disney-Designer gezielt gesammelt, Fotos, Skizzen, Details und dann zu einem Märchenschloss kombiniert. Es ging nie um Kopien, sondern um die Stimmung.
1: Ja, und dann die böse Königin bei Schneewittchen. Das Schloss von ihr, das hat mir das erste Mal so einen ziemlichen Schauer verpasst als Kind, muss ich sagen. So ein bisschen düsterer als die anderen.
0: Zu Recht. Vorbild ist Alcázar de Segovia. Das steht auf einem Felsen zwischen zwei Flüssen. Sehr spitz, sehr hart, fast wie so eine Drohung. Disney fand diese Lage perfekt für Macht und Kontrolle. Fun Fact, Alcázar war früher nicht nur ein Palast, sondern auch ein Gefängnis und eine Militärakademie. Diese Geschichte schwingt im Film unbewusst mit.
1: Also, ob romantisch, düster oder riesig, Disney schaut also extrem genau hin.
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1: Im Studio Mia Hin. Schnelle und umfassende Entlastung für die Wirtschaft. Die hat Bundeskanzler Merz in der Bild am Sonntag angekündigt. Außerdem will er, dass die beschlossenen Reformen unter anderem bei Rente und Steuern so schnell wie möglich umgesetzt werden. Bei der Kabinettsklausur kommende Woche sind das laut Merz die wichtigsten Themen. VW-Chef Blume bezeichnet die Lage beim Autobauer als mehr als kritisch. In einem firmeninternen Interview sagte er, der Konzern sei überdimensioniert. Kommende Woche will sich der Vorstand auf mehreren Betriebsversammlungen zum Sparplan äußern. Weltweit sollen 50.000 Stellen gestrichen werden. Der Rheinpegel erholt sich von seinen Tiefstständen, allerdings nur langsam. Besonders an der extrem flachen Stelle bei Kaub bleibt die Lage weiter angespannt. Hitze und Dürre hatten vielen Flüssen zugesetzt. Viele Bundesländer haben deswegen etwa das Sonntagsfahrverbot für Lastwagen gelockert. Der DFB-Pokal hat seine erste Überraschung. Viertligist Jedelo 2 hat mit einem 5:2-Sieg Bundesliga-Absteiger Heidenheim aus dem Wettbewerb geschmissen. Außerdem gewann unter anderem Union Berlin mit 4:2 gegen Braunschweig und Mainz 05 setzte sich mit 9:0 gegen den VfB Krischow aus Brandenburg durch.
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1: Ein Teppich für 20.000 Franken. Monatelange Handarbeit. Und dann kommt so eine ganz blöde Mail mit zwei Worten. Nicht verwendbar. Klingt absolut absurd, ist aber ganz genau so passiert. Linda Wilmes aus der Brillox Radio Redaktion. Ziemlich bitterer Moment. Aber hol uns noch mal ab, was ist da genau passiert?
2: Es geht um die Schweizer Manufaktur Kramis Teppich Design AG. Die sind spezialisiert auf maßgefertigte Teppiche, echte Einzelstücke, ganz viel Handarbeit und viel Abstimmung. Und in diesem Fall hat ein internationaler Künstler ein eigenes Design geliefert, wie der Teppich aussehen sollte. Kramis hat das dann umgesetzt über Wochen mit extrem viel Präzision.
1: Also eigentlich eine echte High-End-Kollaboration.
2: Ja, absolut. Bis der Teppich dann fertig war und dann kommt plötzlich diese Mail. Nicht verwendbar. Kein großes Feedback, keine zweite Chance, einfach eine klare Absage.
1: Und dann sitzt man auf einem 20.000 Franken.

0: Flickenteppich. Das sind ja umgerechnet fast 22.000 Euro.
1: Ja, genau. Und das Problem war, das Design gehörte ja dem Künstler. Das heißt, Krames durfte den Teppich nicht einfach weiterverkaufen.
0: Also, fertiges Produkt, aber blockiert. Wie sah der denn aus? Also, was war da so besonders dran?
1: Wie so ein überdimensionales, abstraktes, weiches Fell. Beige mit braunen Flecken in der Mitte, organisch geformt wie so ein Spiegelei. Ja, und irgendwann hat man dann entschieden, man kann ihn auch einfach nicht liegen lassen. Also wurde der Teppich radikal zerlegt in 51 Einzelstücke, jedes mit Zertifikat. Fragmente eines eigentlich gescheiterten Kunstwerks. Plötzlich wollten die Leute genau diese Fragmente haben. Nicht trotz der Geschichte, sondern wegen ihr. Und alle 51 Stücke wurden verkauft.
0: Also aus Scheitern wird dann plötzlich was Neues.
1: Ja, und noch cooler, alles, was über den reinen Wert des Teppichs hinausging, also dieser zusätzliche Erlös, der durch die ganze Geschichte, die Aufmerksamkeit und den Verkauf der Fragmente entstanden ist, wurde von Kramis gespendet.
0: Ein Teppich, der abgelehnt, zerschnitten und verkauft wird. Am Ende zeigt, finde ich, diese schicksalshafte Geschichte, dass Scheitern nicht immer das Ende sein muss, sondern manchmal erst der Anfang von was ganz Neuem.
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1: Im Studio Mia Hin. Wirtschaftswachstum und Beschäftigung sollen im Zentrum der Kabinettsklausur nächste Woche stehen. Das hat Bundeskanzler Merz der Bild am Sonntag gesagt. Außerdem will er, dass die beschlossenen Reformen so schnell wie möglich umgesetzt werden. Die Kabinettsklausur beginnt am Dienstag auf Schloss Neuhardenberg in Brandenburg. Die Bahngewerkschaft EVG fordert für Zugpersonal einen besseren Schutz vor Gewalt und droht mit Streiks. Sollte die Bundesregierung nicht wie versprochen bald ein Gesetz auf den Weg bringen, wird im Januar der Betrieb lahmgelegt, sagte Gewerkschaftschef Burkhardt. Hintergrund ist die tödliche Attacke auf einen Bahnmitarbeiter im Februar. Digitalexperten warnen aktuell vor personalisierten Phishing-Mails. Cyberkriminelle versuchen immer häufiger über gezielte Ansprache die Nutzer übers Ohr zu hauen, etwa in falschen Rechnungen. Dabei kommt auch KI zum Einsatz, die sich die Infos dafür aus dem Netz holt. Souveräne Siege für die Bundesliga-Vereine in der ersten Runde des DFB-Pokals. Mainz 05 gewinnt beim VfB Krischow, dem kleinsten Pokalteilnehmer jemals, mit 9:0. Union Berlin setzt sich mit 4:2 gegen Braunschweig durch und Gladbach gewinnt mit 5:0 gegen Schott Mainz.
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1: Was habt ihr für ein Bild vor Augen, wenn ihr an eine Fabrik denkt? Also ich sehe da im ersten Moment laute, dreckige Maschinen, Arbeiter in so, ja, in so ölverschmierten Latzhosen, Gebäude, wo eben drin mal locht wird, ne? Heute gibt's aber auch viele Fabrikgebäude, wo plötzlich Kunst hängt. Picasso, Warhol und Co. Klingt erstmal nach ziemlich wilder Zweckentfremdung, funktioniert aber erstaunlich gut. Warum? Meine Brillux-Radio-Kollegin Dani Wiese erklärt das anhand von drei Beispielen.
2: Dann starten wir mit London und zwar dem Tate Modern Museum. Früher Kraftwerk, heute ein Ort für moderne Kunst. Und das Schöne ist, man hat dieses Gebäude nach dem Umbau im Jahr 2000 nicht glatt gebügelt, sondern seinen Charakter beibehalten. Ja, das heißt, man spürt noch, was dieses Gebäude einmal war, nämlich der Stromversorger für London. Und gerade deshalb wirkt die Kunst darin nicht steril, sondern eher fast wie im Dialog mit dem Ort. Vergangenheit und Gegenwart, die stehen sich da nicht im Weg,

0: sie laden sich gegenseitig auf. Oder anders gesagt, dieses Haus tut nicht so, als wäre es schon immer Museum gewesen. Und genau das macht es so interessant.
1: So, und was ist dein Beispiel Nummer zwei?
0: Da gehen wir nach Madrid. Das CaixaForum ist ein ehemaliges Kraftwerk, das heute moderne und auch aktuelle Kunst zeigt. Und das Schöne auch hier wieder, die alte Struktur bleibt spürbar. Heißt, auch hier viel Beton, klare Linien, große Räume. Viele Ausstellungen sind hier so angelegt, dass sie den Raum mitnutzen. Das heißt, die Kunst passt sich nicht irgendeinem perfekten Raum an. Nein, sie reagiert auf ihn. Sie nimmt die Kanten, die Höhe, die Offenheit auf und wirkt dadurch selber unfassbar stark bzw. noch stärker.
1: Du hast ja von drei Beispielen gesprochen. Es gibt auch eins bei uns in Deutschland, ne?
0: Ja klar, zum Beispiel in Essen. Zeche Zollverein war früher einer der größten Industrie- und Zechenstandorte Europas. Man hat da ganz große offene Hallen, hohe Decken, ganz viel Stahl. Die Struktur, die ist sichtbar und nichts ist versteckt. Und genau das ist der Unterschied. Diese Räume, die sind nicht dafür gebaut, schön zu sein. Die sind funktional, roh, auf Arbeit ausgelegt. Und genau deshalb hebt sich die Kunst stärker davon ab. Sie sticht mehr heraus, wirkt klarer, direkter. Und gleichzeitig spürst du überall, was dieser Ort einmal war. Und genau diese Mischung gibt der Kunst nochmal eine ganz andere Tiefe.
1: Wir merken schon, Kunst funktioniert ganz wunderbar in alten Industriegebäuden. Und gehört habt ihr das hier bei uns bei Brillux Radio.
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1: Im Studio Mia Hin. Schnelle und umfassende Entlastung für die Wirtschaft. Die hat Bundeskanzler Merz in der Bild am Sonntag angekündigt. Außerdem will er, dass die beschlossenen Reformen unter anderem bei Rente und Steuern so schnell wie möglich umgesetzt werden. Bei der Kabinettsklausur kommende Woche sind das laut Merz die wichtigsten Themen. VW-Chef Blume bezeichnet die Lage beim Autobauer als mehr als kritisch. In einem firmeninternen Interview sagte er, der Konzern sei überdimensioniert. Kommende Woche will sich der Vorstand auf mehreren Betriebsversammlungen zum Sparplan äußern. Weltweit sollen 50.000 Stellen gestrichen werden. Der Rheinpegel erholt sich von seinen Tiefstständen, allerdings nur langsam. Besonders an der extrem flachen Stelle bei Kaub bleibt die Lage weiter angespannt. Hitze und Dürre hatten vielen Flüssen zugesetzt. Viele Bundesländer haben deswegen etwa das Sonntagsfahrverbot für Lastwagen gelockert. Zwei Überraschungen bei den Sonntagsspielen im DFB-Pokal. St. Pauli stolpert gegen Rot-Weiß Essen. 0:2 verliert der Bundesliga-Absteiger gegen den Drittligisten. Und auch der zweite Absteiger Heidenheim patzt. Beim Regionalligisten Jedelo 2 aus Niedersachsen gab es eine 2:5-Niederlage.
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1: In die Küche gehören Fliesen. Ja, das war einmal. Auch wenn es immer noch cool aussehen kann, mittlerweile gibt es so viel mehr Möglichkeiten. Fugenlose Rückwände, Glas, glatte Flächen und da gibt's noch was Krasseres. Denn stellt euch mal vor, ihr könnt die Wand einfach nach dem Kochen wieder abwischen und das einfach nur Farbe drauf. Kollege Daniel Peters, du hast da eine ziemlich coole Lösung entdeckt, gell?
2: Genau, und zwar bei Marina. Die hat sich eine neue Küche gegönnt. Elfenbeinfarben, dazu eine Naturholzarbeitsplatte. Also wirklich hochwertig. Nur beim Thema Küchenrückwand, so die klassischen Lösungen, die haben für sie irgendwie nicht richtig dazu gepasst. Sie spricht also ihren Maler an und der hat eine Idee. Eine Wandfarbe, die sich mit einem feuchten Lappen einfach wieder abwischen lässt.
3: Ich fand diese Idee wirklich genial, weil ich mir dachte, genauso wollte ich es haben, gar nicht so viel von der Küche abzulenken, wie es ja sonst manchmal war, wenn man dann vielleicht so noch Fliesen gesehen hat, je nachdem auch, ob das farblich direkt zusammengepasst hat. Und so sind wir im Endeffekt drauf gekommen.
2: Und so hat sie da jetzt einfach eine schlichte, glatte, weiße Wand und der Fokus liegt komplett auf der neuen Küche.
1: Ja, und das funktioniert, ne? Da bleibt kein Fleck zurück.
2: Ja, das geht tatsächlich. Die Faustregel, je glänzender eine Farbe, desto leichter lässt sie sich reinigen. Aber keine Sorge, das heißt jetzt nicht automatisch Krankenhausoptik. In Marinas Küche zum Beispiel hat der Maler eine seidenmatte Farbe verwendet. Also minimal glänzender als eine klassische matte Wandfarbe und trotzdem deutlich robuster. Dennis Pogorzelczyk, Chef vom Malerbetrieb Gerhard Schmidt aus Bottrop, setzt genau solche Farben auch häufig in Kinderzimmern oder Treppenhäusern ein. Überall da, wo Wände auch mal was aushalten müssen.
4: Buntstifte, Schmutz von den Schuhen oder wenn man mal mit einem Koffer oder mit einem Schrank mal irgendwo gegenkommt. Und warum sollte das nicht am Fliesenspiegel funktionieren oder beziehungsweise hinter der Küche funktionieren?
2: Ja, und genau so ist es auch. Marina ist jedenfalls begeistert.
3: Ich mag es, wenn ich etwas habe, was nicht alle haben. Und jeder, der in die Küche kommt, findet natürlich die Küche schön, aber findet vor allen Dingen genau diesen Effekt toll. Wow, du hast ja gar keinen Fliesenspiegel. Wie machst du das, wenn du zum Beispiel eine Bolognese kochst oder irgendwie was, was vielleicht dran spritzt? Das gibt doch sofort Flecken, wo man dann sagen kann, nein, nein, Moment, das kann ich ja abwischen.
2: Wichtig nur, nicht ewig damit warten, sondern möglichst direkt abwischen. Und wer ganz sicher gehen will, es gibt auch nahezu unsichtbare Kunststoff- oder Glasplatten, die schützen zusätzlich, ohne den fugenlosen Look kaputt zu machen.
1: Keine Fliesen, keine Fugen, sondern einfach nur Wand funktioniert tatsächlich auch hinterm Herd mit einer Farbe, die sich wieder abwischen lässt. Sehr spannend. Danke, Daniel.
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1: Im Studio André Glatzel. Schnelle und umfassende Entlastung für die Wirtschaft, die hat Bundeskanzler Merz in der Bild am Sonntag angekündigt. Außerdem will er, dass die beschlossenen Reformen unter anderem bei Rente und Steuern so schnell wie möglich umgesetzt werden. Bei der Kabinettsklausur kommende Woche sind das laut Merz die wichtigsten Themen. Die Eisenbahngewerkschaft EVG droht der Bundesregierung mit Streiks im Regionalverkehr Anfang nächsten Jahres. EVG-Chef Burkhardt sagte, dass ein Gesetz für härtere Strafen bei Angriffen auf Zugpersonal noch dieses Jahr in den Bundestag müsse. Hintergrund ist der tödliche Angriff auf einen Zugbegleiter im vergangenen Februar. VW-Chef Blume bezeichnet die Lage beim Autobauer als mehr als kritisch. In einem firmeninternen Interview sagte er, der Konzern sei überdimensioniert. Kommende Woche will sich der Vorstand auf mehreren Betriebsversammlungen zum Sparplan äußern. Weltweit sollen 50.000 Stellen gestrichen werden. Die Bundesligisten sind bisher alle souverän durch die erste Runde des DFB-Pokals gekommen. Freiburg konnte sich gegen Düsseldorf mit 5:1 durchsetzen. Gladbach gewinnt mit 5:0 gegen Schott Mainz. Und der Lokalrivale Mainz 05 feiert ein 9:0 Schützenfest gegen den VfB Krischow aus Brandenburg.
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1: Geht's euch auch immer so? Kaum ist der Sommer da, gibt's tausende Veranstaltungen, auf die ihr gerne gehen möchtet. Aber wohin zuerst? Ich glaube, wir kennen ja alle FOMO, also die Fear of Missing Out Angst, was zu verpassen. Habe ich tatsächlich sogar auch ziemlich häufig. Neulich habe ich aber gesehen, es gibt auch JOMO, heißt Joy of Missing Out. Muss man, finde ich, mal eine Sekunde drüber nachdenken. Aber wenn wir jetzt erstmal bei FOMO bleiben, wenn ich jetzt zurückdenke an meine Kindheit, da gab es das so noch nicht. Das ist jetzt also noch nicht so ein alter Begriff. Ich habe drüber mal mit einem Experten gesprochen, mit Joachim Theiß. Er ist psychologischer Psychotherapeut aus Münster. Und wo kommt denn FOMO überhaupt her?
2: FOMO, das ist natürlich was durch Social Media überhaupt erst möglich wurde, ne? Weil wir ziemlich gleichzeitig immer sehen, was Leute machen und unterschiedliche Menschengruppen machen.
1: Ja, und jetzt gibt's ja JOMO, also Freude dabei, was zu verpassen. Ist FOMO damit jetzt vom Tisch?
2: Also ob das jetzt eine generelle Kehrtwende ist, sei mal so dahingestellt. Es wird auf jeden Fall darüber geredet, Menschen sind bewusster unterwegs, versuchen dieser Fear eben zu entgehen. Also der Angst, ich werde was verpassen.

0: verpassen, deswegen ich dann in sozialen Kreisen hinten dran bleibe oder ich verpasse Erlebnisse, die ich nie wieder haben kann. Das ist, glaube ich, etwas, was manche Menschen wirklich überdrüssig sind. Wir haben da keine Lust mehr drauf, so getrieben zu sein.
1: Ja, da gibt's jetzt also eine größere Sensibilität für die eigene mentale Gesundheit. FOMO hat nämlich auch Konsequenzen, oder?
0: Immer dabei zu sein, was natürlich auch nicht geht bei vielen parallel laufenden Events, führt natürlich auch zu Erschöpfung und Frustration.
1: Ja, das ist klar, klingt sehr vernünftig. Den Fokus soll man jetzt also auf eigene Bedürfnisse legen. Mehr echte Selbstfürsorge ist also da das Stichwort, oder?
0: Interessant ist natürlich, dass das dann auch wieder dargestellt wird in Social Media. Also auch das wird ja dann wieder zum Event. Ja, ob das dann wirklich die gewünschte Entspannung bringt, sei mal dahingestellt, wenn ich dann doch immer meinen Tripod hinstellen muss und mich beim Entspannen filmen muss.
1: Das stimmt allerdings. Das ist auch wieder das krasse Gegenteil von dem, was es ja eigentlich sein soll. Ist JOMO denn das neue FOMO oder geht vielleicht auch einfach beides?
0: Natürlich, in sozialen Kreisen dabei sein, Erlebnisse haben, ist wichtig. Gleichzeitig ist natürlich auch eine Ausgeglichenheit, Rückzug, Ruhe, Zeit für Erholung genauso wichtig. Aber ja, an sich glaube ich eine gesunde Gegenmaßnahme.
1: Ja, Joy of Missing Out, also JOMO, da geht's drum, bewusst zu entscheiden, nicht zu allem Ja zu sagen und stattdessen die Ruhe und Zufriedenheit zu genießen. Das krasse Gegenteil also von FOMO, der Fear of Missing Out, wo man einfach Angst hat, was zu verpassen. Das kennen wir, glaube ich, alle. Und wie so oft im Leben, die Mischung macht's. Soziale Interaktion, aber auch ein gepflegter Tag nur für sich selbst. Vielleicht ja auch mal ein Anlass, den Besuch bei der Schwiegermutter bewusst zu verpassen.
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1: Im Studio André Glatzel. VW-Chef Blume bezeichnet die Lage beim Autobauer als mehr als kritisch. In einem firmeninternen Interview sagte er, der Konzern sei überdimensioniert. Kommende Woche will sich der Vorstand auf mehreren Betriebsversammlungen zum Sparplan äußern. Weltweit sollen 50.000 Stellen gestrichen werden. Wirtschaftswachstum und Beschäftigung sollen im Zentrum der Kabinettsklausur kommende Woche stehen. Das hat Bundeskanzler Merz der Bild am Sonntag gesagt. Außerdem will er, dass die beschlossenen Reformen so schnell wie möglich umgesetzt werden. Die Kabinettsklausur beginnt am Dienstag auf Schloss Neuhardenberg in Brandenburg. Die Bahngewerkschaft EVG fordert einen besseren Schutz fürs Zugpersonal vor Gewalt und droht mit Streiks. Sollte die Bundesregierung nicht wie versprochen bald ein Gesetz auf den Weg bringen, wird im Januar der Betrieb lahmgelegt, sagte Gewerkschaftschef Burkhardt. Hintergrund ist die tödliche Attacke auf einen Bahnmitarbeiter im Februar. Zwei Überraschungen bei den Sonntagsspielen im DFB-Pokal. St. Pauli stolpert gegen Rot-Weiß Essen. 0:2 verliert der Bundesliga-Absteiger gegen den Drittligisten. Und auch der zweite Absteiger Heidenheim patzt. Beim Regionalligisten Jeddelo 2 aus Niedersachsen gab es eine 2:5-Niederlage.
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1: Mir ist letztens in einem Schaufenster ein Look aufgefallen, der gleichzeitig elegant, lässig und irgendwie vertraut wirkte. Und vor allem die große Sonnenbrille, die hatte es mir angetan. Aber auch diese kleinen Linien, die waren toll. Es war nur ganz wenig Schnickschnack dran, das mag ich sowieso. Und dann dachte ich plötzlich an Jackie Kennedy. Obwohl ja ihre berühmtesten Auftritte Jahrzehnte zurückliegen, taucht dieser Stil gerade wieder überall auf. Auf Social Media, bei mir im Schaufenster, in Modemagazinen oder auf den Straßen. Kollegin Alexandra Peters, was macht diese Mode denn so zeitlos und was darf

0: Und tragen wir heute eigentlich ganz selbstverständlich weiter.
1: Jackie Kennedy war ja viel mehr als nur irgendeine Modeikone. Sie war First Lady der USA, Ehefrau von John F. Kennedy, später Jackie Onassis und stand permanent unter Beobachtung. Und genau daraus ist dieser Stil entstanden. Nicht laut, nicht verspielt, sondern kontrolliert und klar. Kostüme, Etui-Kleider, große Sonnenbrillen. Immer Haltung zeigen, ohne sich aufzudrängen. Und genau das wirkt heute wieder total modern, weil ihr Stil nicht nur auf Trends gesetzt hat, sondern auf Selbstbewusstsein und Zurückhaltung. Diese Mischung macht ihn zeitlos und deshalb taucht der Jackie Kennedy-Stil gerade überall wieder auf.
0: Aber wir leben heute ja doch komplett anders. Social Media haben wir, schnelle Trends, ständig was Neues. Warum funktioniert der Stil noch?
1: Vielleicht genau deshalb, weil alles so laut ist. Jackies Stil wirkt wie ein Gegenpol. Sie hat oft ein Outfit um ein einziges Detail gebaut. Ein Accessoire, ein Hut, ein Mantel. Der Rest durfte ruhig sein und das passt total zu dem, was viele heute wollen. Weniger Teile, die dafür besser sitzen. Lieber ein starker Look als fünf halbe. Das fühlt sich irgendwie erwachsen an und auch entspannt.
0: Also sagst du, weniger Trend, mehr Persönlichkeit.
1: Genau, Jackie Kennedy hat nie versucht, jedem Trend hinterherzulaufen. Sie hatte eine klare Linie und die gibt Sicherheit. Heute sehen wir das bei Designern wieder. Klare Silhouetten, hochwertige Stoffe, wenig Muster. Und im Alltag genauso. Der gut geschnittene Blazer, die große Sonnenbrille, flache Schuhe. Das ist kein Retro, das ist ein Stilversprechen. Wir müssen uns nicht ständig neu erfinden, um modern zu sein.
0: Und das scheint das Geheimnis zu sein hinter dem Jackie Kennedy-Stil tatsächlich. Wirkt nicht wie eine Verkleidung, sondern eine Persönlichkeit. Haben wir gerade gehört und genau deshalb passt diese Mode vielleicht heute sogar besser denn je.
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1: Im Studio André Glatzel. Die Eisenbahngewerkschaft EVG droht der Bundesregierung mit Streiks im Regionalverkehr Anfang nächsten Jahres. EVG-Chef Burkhardt sagte, dass ein Gesetz für härtere Strafen bei Angriffen auf Zugpersonal noch dieses Jahr in den Bundestag müsse. Hintergrund ist der tödliche Angriff auf einen Zugbegleiter im vergangenen Februar. Schnelle und umfassende Entlastung für die Wirtschaft, die hat Bundeskanzler Merz in der Bild am Sonntag angekündigt. Außerdem will er, dass die beschlossenen Reformen unter anderem bei Rente und Steuern so schnell wie möglich umgesetzt werden. Bei der Kabinettsklausur kommende Woche sind das laut Merz die wichtigsten Themen. Der Rheinpegel erholt sich von seinen Tiefstständen, allerdings nur langsam. Besonders an der extrem flachen Stelle bei Kaub bleibt die Lage weiter angespannt. Hitze und Dürre haben vielen Flüssen zugesetzt. Viele Bundesländer haben deswegen etwa das Sonntagsfahrverbot für Lastwagen gelockert. Die Bundesligisten sind bisher alle souverän durch die erste Runde des DFB-Pokals gekommen. Freiburg konnte sich gegen Düsseldorf mit 5:1 durchsetzen. Gladbach gewinnt mit 5:0 gegen Schott Mainz. Und der Lokalrivale Mainz 05 feiert ein 9:0 Schützenfest gegen den VfB Krischow aus Brandenburg.
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1: Meine Freundin hat sich so richtig in ein altes Haus verknallt. Als die ersten Fotos kamen, die ersten 67 von Hunderten, da war sofort klar, das hat Stil, Charakter und auch richtig viel Potenzial. Ein echtes Typ Traumhaus. Dann aber, da ging es beim zweiten Blick plötzlich um sowas wie Dämmung, Fenster und Technik. Und dann war auch die große Frage da, was machen wir denn zuerst? Und was kann warten? Was hat Priorität? Darüber spreche ich jetzt mit Ralf Twenter. Er ist technischer Berater bei Brilux. Ralf, ich würde in so einem Fall ja am liebsten alles sofort erstmal hübsch machen. Neue Farben, schöne Einrichtung und so. Ist das wohl eine gute Idee?
2: Ja, also ich kann total verstehen, wenn du erstmal mit dem Anspruch daran gehst, ich möchte mein Haus, ich habe jetzt ein neues Haus, ich möchte mich hier wohlfühlen, ich mache es jetzt erstmal schön. Ja? Du musst aber immer im Hinterkopf haben, vielleicht möchte ich in 2, 3 Jahren habe ich wieder ein bisschen Geld und dann möchte ich vielleicht die Fenster anpassen. Das bedeutet in der Regel, dass deine Laibung, also die Randbereiche der Fenster von innen, die werden wahrscheinlich mechanisch so ein bisschen beschädigt werden und da wirst du nochmal wieder ran müssen. Das heißt, dass du viel Energie und Arbeit in die, Aufhübschung deines Gebäudes gesteckt, ja. Und dann kommen nachher die Handwerker und reißen alles wieder auf.
1: Das will ich natürlich nicht, ja. Was ist denn eine gute Reihenfolge, damit ich eben später nicht wieder alles aufreißen muss?
2: Es gibt so eine Grundregel, ja, die heißt, bei der energetischen Sanierung arbeiten wir von außen nach innen und von oben nach unten. Das heißt, wenn wir von außen nach innen arbeiten, fangen wir erst mit der Außenhülle an des Gebäudes. Wenn wir dann sagen von oben nach unten, dann würde ich immer empfehlen, mit dem Dach anzufangen. Dann im nächsten Schritt mit Fenstern und Türen weiterzumachen und im dritten Schritt dann die Fassade anzupassen und zu dämmen.
1: Du hast jetzt auch von energetischer Sanierung gesprochen. Super wichtig, um langfristig Kosten zu sparen. Da kann ich doch am besten schon bei der Besichtigung nach dem Energieausweis fragen, ja?
2: Es gibt eine Energieausweispflicht, ja, also dass die Energieausweise vorlegen. Aber natürlich muss man die auch lesen können. Ne? Gott sei Dank sind da Farben drauf und Rot ist immer schlecht und Grün ist immer super. Ne? Daran kann man sich vielleicht schon mal so grob orientieren. Ja? Das Problem ist bloß, wenn man jetzt nicht unbedingt im Thema ist, kann man ja nicht unbedingt einschätzen, ja, woran liegt es denn jetzt? Ja? Ist es zum Beispiel die fehlende Dämmung im Dach oder ist es eine Heizung, die einfach 40 Jahre alt ist und einen extrem schlechten Brennwert hat? Ne? Also im Rahmen der Planung einer Sanierung gehört für mich auch immer die Konsultierung eines Energieberaters dazu, der einen unterstützt, die energetische Sanierung des Gebäudes zu planen.
1: Auf Dauer eine Menge Arbeit, die sich dann aber lohnt. Und meine Freundin schaut inzwischen tatsächlich auch schon ganz anders auf ältere Häuser. Nicht nur auf die schönen Details, sondern auch auf das, was so dahinter steckt oder darunter. Mit der richtigen Reihenfolge, haben wir gerade gehört, wird aus vielen Baustellen am Ende dann aber doch ein echtes Traumzuhause. Also keine Bange, mit den echten Experten an der Seite wird das alles gut. Und dir, Ralf, danke für die Tipps hier bei Brilux Radio.
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0: Brützel. Wirtschaftswachstum und Beschäftigung sollen im Zentrum der Kabinettsklausur kommende Woche stehen. Das hat Bundeskanzler Merz der Bild am Sonntag gesagt. Außerdem will er, dass die beschlossenen Reformen so schnell wie möglich umgesetzt werden. Die Kabinettsklausur beginnt am Dienstag auf Schloss Neuhardenberg in Brandenburg. VW-Chef Blume bezeichnet die Lage beim Autobauer als mehr als kritisch. In einem firmeninternen Interview sagte er, der Konzern sei überdimensioniert. Kommende Woche will sich der Vorstand auf mehreren Betriebsversammlungen zum Sparplan äußern. Weltweit sollen 50.000 Stellen gestrichen werden. Die Bahngewerkschaft EVG fordert einen besseren Schutz fürs Zugpersonal vor Gewalt und droht mit Streiks. Sollte die Bundesregierung nicht wie versprochen bald ein Gesetz auf den Weg bringen, wird im Januar der Betrieb lahmgelegt, sagte Gewerkschaftschef Burkhardt. Hintergrund ist die tödliche Attacke auf einen Bahnmitarbeiter im Februar. Zwei Überraschungen bei den Sonntagsspielen im DFB-Pokal. St. Pauli stolpert gegen Rot-Weiß Essen. 0:2 verliert der Bundesliga-Absteiger gegen den Drittligisten. Und auch der zweite Absteiger Heidenheim patzt. Beim Regionalligisten Jeddelo 2 aus Niedersachsen gab es eine 2:5-Niederlage.
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1: Mir ist es, und ich sage das ganz ehrlich, so egal, was ich zum Joggen an Klamotte trage. Und ja, ich gestehe auch, man sieht es auch definitiv, wenn man an mir vorbeiläuft. Ich trage so eine Schlabberjacke, irgendeine lange oder kurze Jogginghose und so ein paar Schuhe, die aus dem letzten Jahr, als ich im Matsch joggen war, noch schmuddelig sind. So, ich weiß, so macht man es nicht mehr. Sportklamotte ist halt längst komplett trendy, schick, aber trotzdem irgendwie funktional. Amina Jamal Astiban, du hast die mal angeschaut, wie man besser bekleidet, als ich laufen kann. Ist nicht schwierig, oder?
2: Ja, es geht nicht mehr nur darum, dass Sportmode nur bequem und funktional ist, sondern die darf jetzt auch noch richtig gut aussehen. Das ist auch der Grund, warum Marken wie Lululemon, Gymshark oder TVO heute so richtig abgehen. Die sieht man ja wirklich in jedem Gym, Yogakurs oder in diesen ganzen Sportvideos auf Social Media. Und das funktioniert so gut, weil diese Marken nicht nur Klamotten verkaufen, sondern auch ein Lebensgefühl, Fitness-Lifestyle, Self-Care-Ästhetik und ja, auch so ein kleines bisschen, wow, ich sehe ganz schön gut aus, während ich Sport mache.
1: Ja, ich sehe aber auch total viele Leute, die diese Marken dann auch einfach so in ihrer Freizeit tragen, so an der Kasse letztens vor mir.
2: Ja, ich auch. Also früher wäre das ja höchst unanständig gewesen, heute ganz normal. Die Grenzen zwischen klassischer Sportmode und Alltagsmode, die verschwimmen gerade so ein bisschen und das hat auch einen Namen, Athleisure. Die Kombi aus Athletic und Leisure, also Sport und Freizeit. Und die einschlägigen Sportmarken sind mittlerweile auch ein Statussymbol. Lululemon Leggings kosten schnell 100 Euro und mehr. Und das ist Teil des Hypes. Premiumpreise signalisieren nämlich Qualität und Exklusivität. Und wer sie trägt, der gehört eben dann auch erst so richtig dazu.
1: Ja, und da trägt Social Media ja auch wahrscheinlich einen riesengroßen Teil zu, ne?
2: Auf jeden Fall. Social Media ist einfach das Herzstück des Hypes. Die Marken, die setzen ja auch gezielt auf Influencer, Challenges und Hashtags. Gymshark, die starten zum Beispiel regelmäßig Fitness-Challenges, die Fans motivieren und gleichzeitig die Kleidung ins Rampenlicht drücken. Lululemon zeigt in Reels, wie ihre Leggings Alltag, Yoga und Pilates verbinden, also Content, der direkt Zugehörigkeit vermittelt und natürlich auch für ziemlich gute Umsätze sorgt.
1: Am Ende geht es bei Sportmode also nicht nur ums Training, haben wir gelernt, sondern eben auch um einen gewissen Lifestyle und ganz wichtig, muss ich und möchte ich nochmal sagen, jeder aber so, wie er es möchte und ich glaube, ich bleibe bei Schlabberklamotte, auch wenn ich diese Sportklamotte, die farblich aufeinander abgestimmt ist, total schick finde.
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1: Im Studio André Glatzel. Wie kann die Ukraine weiter unterstützt werden? Darüber beraten heute die Staaten der sogenannten Koalition der Willigen. Rund 10 Teilnehmer reisen dafür nach Kiew, weitere werden zugeschaltet. Bei dem Treffen geht es um neue Sanktionen gegen Russland und mögliche Sicherheitsgarantien für die Ukraine. Die Eisenbahngewerkschaft EVG droht der Bundesregierung mit Streiks im Regionalverkehr Anfang nächsten Jahres. EVG-Chef Burkhardt sagte, dass ein Gesetz für härtere Strafen bei Angriffen auf Zugpersonal noch dieses Jahr in den Bundestag müsse. Hintergrund ist der tödliche Angriff